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Guten Morgen. So, ich bin heute erstmal ganz alleine am Start. Wow, dass ich hier so alleine gelassen werde, finde ich auch frech. Aber Richie hatte ja jetzt 2 Wochen Urlaub. Und bei uns ist ja immer die Regel, wenn man so lange Urlaub hat, dann darf man am ersten Montag sozusagen ein bisschen länger ausschlafen. Richie ist dann bald hier für euch wieder mit am Start. Und jetzt bin ich halt da und ich bin eine kleine Nostalgikermaus. Ich schwelge ja super gerne in Kindheitserinnerungen und deswegen habe ich einen perfekten Stream für alle, die so sind wie ich. Also bleibt unbedingt dran, in 3 Songs hört ihr nämlich den perfekten Stream. Also, bis gleich.

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1: Wir schicken euch zu den geilsten Festivals in Deutschland. Nein, nicht nur in Deutschland, sondern eigentlich in ganz Europa. Aber wir starten heute trotzdem mal mit einem Festival hier bei uns in Deutschland. Und es ist nicht mal wirklich weit weg hier aus Hamburg. Und zwar geht es um das Lollapalooza in Berlin 2026. Und es findet ja statt auf dem Gelände des Olympiastadions und Olympiaparks. So, das geht vom 18. bis zum 19. Juli. Also 2 Tage ordentlich Fat Party machen. Und ich habe so viele Freunde, die schon mal auf dem Lollapalooza waren und einfach begeistert waren von der Stimmung, von der ganzen Optik, von dem ganzen Festival. Ist einfach mega und das Line-Up ist natürlich jedes Jahr auch wieder atemberaubend. Ich habe jetzt hier mal die Seite offen, wo das Line-Up draufsteht. Da ist Teddy Swims mit am Start, Luis Capaldi, Lordi oder zum Beispiel auch so eine Sarah Larsson. Oder zum Beispiel auch so ein Top-Model, Zartmann, Lily Allen oder auch, und auf den freue ich mich besonders doll, auf Pitbull. Die Party definitiv vorprogrammiert. 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

etwas für alle Swifties unter euch. Taylor Swift ist nämlich zurück mit neuer Musik und nicht irgendein random Song, sondern sie hat tatsächlich den Soundtrack für den Film Toy Story 5 gemacht, der jetzt am 23. Juli in die deutschen Kinos kommt. Und auf den Film, es ist zwar ein Zeichentrickfilm, aber ich freue mich so sehr auf den, weil ich habe den Trailer schon gesehen im Kino und ich habe fast geweint, weil der wird, glaube ich, richtig emotional. Ich bin ja mit den Toy Story Filmen irgendwie groß geworden, ne? Und tatsächlich geht es darum, und es ist so ein aktuelles Thema, dass die ganzen Spielzeuge sich versuchen, gegen iPads und diese ganzen elektronischen Spielzeuge durchzusetzen. Also die ganzen Spielzeuge werden einfach in die Ecke geschmissen und die ganzen Kinder sitzen noch mit dem iPads irgendwie so dort auf den Sofas. Und es ist ein total aktuelles und trauriges Thema. Und deswegen, ich freue mich sehr, sehr, sehr doll auf den Film und natürlich auf die neue Nummer von Taylor Swift. Und da hören wir jetzt auch direkt mal rein. Sehr, sehr schöner Song geworden. Hier ist sie, Taylor Swift, mit neuer Musik für euch. I knew it, I knew you.

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1: Es ist 6 Uhr.
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3: Ja, heute starten wir mit 12 Grad in den Tag. Es ist auch sogar noch so ein bisschen sonnig. Heute ist es so ein Mix aus Sonne und Wolken. Und erst gegen spätabends könnte eventuell noch so ein bisschen Regen runterkommen. Und das dann bei maximal 23 Grad.
1: Dann schauen wir mal auf die Straßen. Hier ist heute Morgen noch nichts gemeldet. Wenn ihr irgendwo was sehen solltet, dann sagt gern Bescheid. Ihr könnt eine WhatsApp schicken oder durchrufen. Das geht unter der 040 48 001 97 1. Und damit gebe ich ab an Jakob.
4: Ja, also rund 3000 Sportlerinnen und Sportler sind gestern früh in die Alster gesprungen und hatten dann 3,8 Kilometer Schwimmen, 180 Kilometer Radfahren und natürlich einen Marathon. Am schnellsten hat das die amtierende Weltmeisterin Löfseth geschafft. Knapp dahinter auf Platz 2 war die deutsche Laura Philipp, die sich damit dann auch die WM-Quali gesichert hat. Für viele Freizeitsportler lief das Ganze aber nicht so erfolgreich. Auf der Radstrecke in Kirchwerder kam es nämlich zu einem Zwischenfall. Da hat irgendjemand Metallsplitter auf der Straße verteilt. Rund 150 Triathleten hatten dadurch dann Löcher in ihren Reifen und mussten das Rennen zum Teil sogar aufgeben. Der NDR sagt, es kam auch zu Unfällen. Mindestens ein Teilnehmer musste ins Krankenhaus gebracht werden. Die Polizei hatte auch sofort die Ermittlungen aufgenommen und prüft jetzt natürlich, wer hinter der möglichen Sabotage stecken könnte.
1: Danke dir.
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7: Guten Morgen.
8: Moin.
1: Ja, ganz entspannt geht's rein in die neue Arbeitswoche bei bestem Wetter. Die Sonne scheint schon über Hamburg.
3: Und du bist ja auch nach 2 Wochen auch mal wieder da.
1: Ja, ich komme hier gerade erstmal so richtig entspannt an. Ja, genau, gleich mit Michael Patrick Kelly und The One.
3: Und hier ist Kygo für euch. Save my love.

0: 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Hört ihr bei Energy gleich noch Houston mit Jack Style und Turn the Lights Off.
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2: Wir schicken euch zu den geilsten Festivals in ganz Deutschland und nicht nur dorthin, sondern nach ganz Europa. Und zum Beispiel nach Budapest. Wie hört sich das für euch an? 6 Tage lang einfach mal Party machen. Ich sag mal so, das ist etwas für Festival-Fortgeschrittene, oder? 6 Tage lang am Stück Party machen. Ich glaube, das möchte jeder, aber das kann auch nicht jeder machen. Ja, ich wollte es schon mal gesagt haben. Ist auf jeden Fall richtig, richtig geil auf dem Ticket-Festival. Das Line-Up ist unfassbar geil. Sarah Larsson ist mit dabei, 21 Pilots, Somber, Natasha Bedingfield, Luis Capaldi oder zum Beispiel auch, und darauf freue ich mich zum Beispiel, auf so eine Florence and the Machine.
0: Das wird mega geil, aber ihr braucht euch gar keine Sorgen machen, wenn ihr sagt, 6 Tage, das ist mir ein bisschen zu viel. Die haben da auch so ganz viele Lounges und Chill-Out-Areas, wo man mal wieder runterkommen kann und ein bisschen entspannen kann. Ich würde sagen, da macht ihr 2 Tage Party, dann macht ihr 1 Tag Pause und dann macht ihr nochmal irgendwie 3 Tage Party.
2: Und ich habe auch schon mal erzählt, es gibt auch Glamping dort, ne? Also nur für alle, die jetzt gerade Angst haben, 6 Tage campen, das ist gar nichts für mich. Leute, ihr könnt euch das auch richtig luxuriös dort machen.
0: 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Jetzt Houston, Jack Style und John, turn the lights off, denn wir spielen euch immer die besten neuen Hits. Guten Morgen. 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

0: Guten Morgen, Energy ist an über die besten neuen Hits. Sonnig starten wir in den Tag, 12 Grad haben wir jetzt, 23 bekommen wir später noch.
1: 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Zockt mit nach Jean-Paul und Dua Lipa.

0: Es ist 20 nach 6 und ihr seid natürlich hier bei Energy. Immer die besten neuen Hits haben wir für euch.
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0: Aber jetzt wird gezockt. Marc ist mit am Start aus Schenefeld. Guten Morgen.
2: Einen wunderschönen guten Morgen. Hallo.
3: Also, ich werde jetzt den Buchstabengenerator einmal anschmeißen und der entscheidet gleich, mit welchen Buchstaben wir spielen, ja?
2: Alles klar.
3: E. E wie Energy. Ja?
2: Jawohl.
3: Und es ist Montag, das heißt, du kannst ganz entspannt vorlegen. Also, keiner hat vor dir jetzt einen Rekord oder sowas gehabt, ja?
2: Jawohl.
3: Dann let's go. Eine Stadt mit E.
2: Ja.
3: Ein Land mit E.
2: England.
3: Ein Gegenstand in der Küche mit E.
2: Eiswürfelmaschine.
3: Etwas im Garten mit E.
2: Weiter.
3: Ein Gefühlszustand mit E.
2: Empathisch.
3: Ein Produkt aus der Drogerie mit E.
2: Emolkal.
3: Ein Accessoire mit E.
2: Ehering.
3: Ein Tattoo-Motiv mit E.
2: Eichhörnchen.
3: Ein schlechtes Geschenk mit E. So, ich schaue hier gerade mal meine Schiedsrichter an. Oh, der zeigt 8 Begriffe hoch. Und das ist schon mal richtig, richtig gut für so einen Montagmorgen. Das muss mal jemand schaffen zu toppen.
2: Okay, super.
3: Also Marc, wir schauen, ob das bis zum Ende der Woche reicht. Und ansonsten melden wir uns nochmal bei dir, ja?
2: Ganz lieben Dank. Schönen Abend Montag, mein
3: Jonas. Bis dann. Ciao, ciao.
2: Tschüss.
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0: Buch da, dieses WM-Panini-Buch da versucht einzukleben und alles. Hast du das jetzt in Schottland weitergemacht oder bist du eigentlich noch auf Stand von vor 2 Wochen und musst jetzt in den nächsten 3 Tagen noch versuchen, alles...
1: Sehr gut, dass du fragst. Ja. In Schottland gibt es natürlich auch Panini-Sticker,
0: ne?
1: Und sogar relativ günstig. Also es gibt immer mal wieder so, für ein kleiner Tipp, ne, immer mal wieder so Sonderangebote, aber da habe ich zum Beispiel in einem Laden gab es für 1 Pfund ein Päckchen.
0: Krass, und dann wie viele nochmal im Päckchen? 5?
1: 7 Stück.
0: Ah, 7 Stück. Ja,
1: Stück.
0: Okay.
1: Mhm. Und gerade zum Schluss am letzten Tag hatte ich noch ein bisschen viel Cash, weil wir brauchten ein bisschen Geld für Waschmaschinen auf den Campingplätzen und so. Und da hatte ich noch 27 Pfund übrig und ich wollte ja nicht mit nach Deutschland nehmen.
0: Nee,
1: und dann habe ich mir einfach mal 27 Päckchen gekauft.
0: Wie geil ist das?
1: Und es waren so viele. Also,
0: hast du schon eingeklebt?
1: Ja,
0: habe
1: schon alles eingeklebt.
0: Okay, sehr schön.
1: Ja.
0: Ist ja mittlerweile schon so, wo du sagst, es fehlen nur noch so wirklich ein ganz paar? Oder?
1: Als ich diese 27 gekauft habe, hatte ich Ronaldo und Messi mit dabei.
0: Oh, was?
1: Ja, also die heftigsten. Also es fehlen jetzt aber noch ordentlich viele. Also wenn ihr tauschen wollt, ich habe jetzt ganz viele zum Tauschen, dann meldet euch gerne bei mir.
0: Jetzt, ne?
1: Ja, ich habe jetzt auch doppelt. Bitte meldet euch, dann tauschen wir gerne mal aus. Außer Ronaldo und Messi, die kriegt ihr nicht.
0: Nee, klar. Gleich für euch.
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1: Es ist 6:30.
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0: Ja, es ist jetzt noch ein bisschen frisch, 12 Grad sind momentan nur, aber die Sonne scheint wenigstens schon mal. Heute ist es eh so ein Mix aus Sonne und Wolken, wobei es die meiste Zeit bewölkt bleibt und dazu bekommen wir 23 Grad.
1: Dann schauen wir auf die Straßen. Hier dauert es länger auf der A1 Richtung Bremen. Zwischen Sittensen und Elsdorf ist die Autobahn gerade nach einem Unfall gesperrt. Deswegen jetzt schon 7 Kilometer. Also wenn ihr heute Morgen nach Bremen wollt, dann müsst ihr auf jeden Fall mehr Zeit einplanen. Ansonsten ist die A25 mit am Start. Hier dauert es auch ein bisschen länger. Natürlich wie immer Richtung Hamburg 3 Kilometer hier ab Nettelnburg. Wenn ihr noch mehr seht, sagt Bescheid. Ihr könnt eine WhatsApp schicken oder durchrufen. Das geht unter der 040 48 001 97 1. Gute Fahrt wünschen wir euch. Alles Weitere gibt's von Jakob heute Morgen. Und wenn man da diese Woche einen Arzttermin hat, dann solltet ihr am besten vorher nochmal nachhaken, ob der auch wirklich stattfindet. Denn Jakob, diese Woche soll möglicherweise gestreikt werden.
10: Ja, also zumindest mal übermorgen. Die Bundesregierung versucht ja gerade überall zu sparen, unter anderem auch bei den Ärztinnen und Ärzten. Und das finden die gar nicht so gut. Deswegen haben jetzt schon mehrere Berufsverbände dazu aufgerufen, am Mittwoch gegen die neuen Reformen zu protestieren. Die Mediziner kritisieren nämlich die Pläne von Bundesgesundheitsministerin Wagen und sie befürchten sogar weniger Kohle für ihre Arbeit. Außerdem warnen sie noch vor längeren Wartezeiten und vor einem möglichen Aufnahmestopp neuer Patientinnen und Patienten. Der Protest, wenn er denn so stattfindet, soll aber recht klein ausfallen. Die Praxen sollen am Mittwochvormittag nur so zwischen 8 und 10 geschlossen sein. Dann hat der Verband der Familienunternehmer ja gefordert, dass der Bundestag dieses Jahr mal keine Sommerpause machen sollte, damit man eben noch diese ganzen neuen Reformen schafft. Also zum Beispiel sowas wie bei der Gesundheit oder der Pflege. Da sagen jetzt aber viele von Union und SPD, braucht man gar nicht abschaffen, denn es wird ja trotzdem weitergearbeitet, auch wenn einige mal

0: frei haben und im Urlaub sind. Man wird das schon alles schaffen. Und dann hat unser Energy Star Dua Lipa ja jetzt nochmal ganz groß ihre Hochzeit mit Schauspieler Callum Turner gefeiert auf Sizilien. Dafür ist gerade in Palermo ganz viel abgeriegelt worden. Die Daily Mail schreibt, die Leute vor Ort sollen dafür auch eine Entschädigung bekommen haben. Es gab wohl fast 6.000 Euro für jeden. Die durften deswegen aber auch keine Bilder oder Videos machen und die dann verkaufen. Der Bürgermeister vor Ort ist auf jeden Fall total happy gewesen. Der meint, er würde gerne 100 Hochzeiten von Dua Lipa haben.
1: Ich würde auch gerne also eine Hochzeit von Dua Lipa.
2: Ich wäre auch gern gekommen. Da kommen ja auch so ein Elton John und so und Madonna.
1: Ich hätte einfach nur die 6.000 Euro genommen, also, weil ich Anwohner gewesen wäre.
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2: Guten Morgen.
1: Moin.
2: Ja, und ich habe am Wochenende wieder festgestellt, man darf Kindern einfach nicht zu viele Geschenke machen. Warum?
1: Okay.
2: Erzähle ich euch gleich.
1: Okay, ich bin gespannt nach Igel mit Think of Me und das ist Tiffany Ares und Vertigo. Bei Energy spielen wir euch immer die besten neuen Hits. Moin.

0: Ihr seid bei Energy und hier gibt's immer die besten neuen Hits. Gleich noch Leonie und Callum Scott mit Stay.
1: Ja, am Wochenende wurde bei mir Geburtstag gefeiert. Und zwar ist es mittlerweile so krass, Richie, ich weiß nicht, weil meine Tochter ist einfach 3 Jahre alt geworden.
0: Boah,
1: kommst
0: älter.
1: Du nicht vor wie gestern, als wir hier noch das rosane Konfetti an die Decke geschmissen haben?
2: Ja, das auch teilweise noch in der Decke hängt, ja.
1: Ich find's irgendwie voll krass. Auf jeden Fall ist sie 3 gestern geworden. Und dann haben wir natürlich groß gefeiert, haben die ganze Family eingeladen. Also von Jonas, von mir. So, also wir waren bestimmt schon 20 Leute. Und ich wusste irgendwie nicht, wie man das mit den Geschenken so am besten handelt. Weil jeder möchte ja was schenken.
0: Okay.
1: Jonas und ich selbst haben schon gesagt, wir schenken ihr nur in Anführungsstrichen so ein neues Fahrrad mit Pedalen.
0: Ach, cool.
1: Weil sie es jetzt lernen möchte. Mhm. Und ansonsten keine Geschenke, weil sonst ist es auch irgendwie Overdose. Wir wollen ja auch nicht, dass sie dann irgendwie so reizüberflutet ist. Und dann kamen natürlich alle. Und dadurch, dass Lilly die ganze Zeit mit ihrer kleinen Cousine da rumgespielt hat, hat sie gar nicht gemerkt, dass alle mit Geschenke reinkamen. Und dann gab es irgendwann wie so einen riesengroßen Geschenketisch.
0: Oha.
1: So, und dann irgendwann war das dann so, dass sie diesen Geschenketisch gesehen hat und natürlich völlig ausgerastet ist. Da waren, und die Geschenke sind ja noch von diesen kleinen Kindern natürlich auch noch so riesig. Das sieht ja wirklich aus, als würdest du keine Ahnung, wie viel Geld da reinstecken. Und dann hat sie angefangen auszupacken und dann habe ich immer schon gesagt, guck mal, das ist jetzt von Tante Niki. Also am besten sagst du mal Danke. Und dann hat sie immer nur schon gesagt, danke, weiter, nächstes Geschenk. Hat gar nicht mehr alles beachtet. Und ich dachte so, oh mein Gott, nein, das ist wie bei Harry Potter mit Dudley, für alle, die es wissen. Wisst ihr, also für alle Harry Potter, sorry, die es jetzt nicht gesehen haben, aber ich kam mir vor, wie als hätte ich so ein verzogenes Kind.
3: 26 Geschenke,
1: so war das. Sie hat eins nach dem nächsten aufgerissen. Duplo, ja, ist geil. Nächstes Buch, das, geil. Und ich dachte mir irgendwann so, oh, nächstes Jahr müssen wir das anders machen. Also falls ihr irgendwie einen Tipp habt, wie man das mit Geschenken macht, damit das Kind auch dankbar ist.
0: Mhm,
1: weil sie hatte gar keine Chance, die Geschenke so zu beachten.
0: Ja, ich glaube, da hätte man wirklich verstecken müssen, glaube ich. Beziehungsweise,
1: ja, und dann so nacheinander
0: was geben. Irgendwie, genau.
1: Weil es war richtig kacke.
0: Ja.
1: Also so als kleines Learning von mir.
0: Krass.
1: Ja.
0: Ja, okay. Ein Tag, den Lilly wahrscheinlich niemals vergessen wird.
1: Und ich auch nicht, weil ich habe mich so geschämt vor meinen Gästen. Weil meine Oma war auch richtig sauer, als sie gesehen hat, dass ihr Geschenk nicht richtig beachtet worden ist. Ja, ja, weil ich habe natürlich auch ein paar Spießer meiner Family.
0: Oh nein.
1: Oh Gott. Naja, gut. So ist es.
0: Gut,
1: nächstes Jahr.
0: Nächstes Jahr ein Geschenk weniger. Da gibt es Stress.

0: Guten Morgen, einen schönen guten Morgen wünschen wir. Ja, Energy ist an und es ist schön sonnig bei uns, jetzt zwar noch bei 12 Grad, später bekommen wir dann aber noch 23.
1: Und wir haben gute Laune bei dem Wetter und gleich gibt es auch noch ausschließlich positive Nachrichten bei den Energy Good News von Julia und dann auch noch dieser Banger hier, das ist Mark Forster und Sido mit Au revoir.

0: Guten Morgen, ihr seid bei Energy und hier gibt's immer die besten neuen Hits. Klock, klock, gleich noch mit Out of the Dark.
1: Und in Hamburg haben wir einen Weltrekord geknackt.
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1: Die Nachwuchsspielerin des HSV und von Altona 93. Die Mädels haben nämlich in einem historischen Museumszug hier bei uns, der S-Bahn, Fußball gespielt. Und dafür wurde tatsächlich sogar so ein kompletter Waggon mit Kunstrasen ausgelegt. Und da haben die ganzen Nachwuchstalente den Ball in einer Jonglierstaffel von Spieler zu Spieler sozusagen weitergegeben. Mhm. Und das Ganze hat tatsächlich erst im dritten und letzten Versuch geklappt. Aber damit wurde der Rekord aufgestellt und der Jubel war natürlich sehr groß.
0: Na bitte, ne? Yay! Yeah. Yeah. Starke Leistung, herzlichen Glückwunsch.
1: Sehr, sehr cool, ja. Und obwohl gestern meine Tochter Lilly Geburtstag hatte, wurde unterm Tisch von vielen Gästen ein Tennismatch auf dem Handy gestreamt, habe ich dann gesehen. Aber das Mitfiebern hat sich definitiv gelohnt, denn unser Hamburger Alexander Zverev hat bei den French Open seinen ersten Grand Slam-Titel gewonnen.
0: Endlich.
1: Richtig toll, im Finale setzte er sich dann gegen den Italiener Flavio Cobolli durch und erfüllte sich damit natürlich seinen größten Traum im Tennis. Und damit schreibt er tatsächlich auch deutsche Tennisgeschichte. Er ist nämlich der erste deutsche Grand Slam-Sieger im Herreneinzel seit Boris Becker im Jahr 1996.
0: Alter.
1: Und der erste deutsche French Open Champion seit 1937. Also harte Arbeit und dranbleiben zahlt sich aus, ne?
0: Yay! Herzlichen Glückwunsch. Ich hab's auch gesehen und ich hab mitgefiebert, weil er hat's ja so oft schon irgendwie dann im letzten Finale dann nicht richtig hingekriegt und so. Aber jetzt endlich hat er den verdienten Sieg.
1: Wir gratulieren.
0: Herzlichen Glückwunsch. Und hier geht's weiter mit Clock Clock, Out of the Dark. Moin.

0: immer die besten neuen Hits natürlich hier bei uns bei Energy. Guten Morgen, hier sind Julian Ritchie.
1: Moin, gleich gibt's noch Alex Warren für euch. Fever Dream, eine richtig geile Nummer, hört ihr direkt nach dem Update.
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1: 7 Uhr.
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0: Heute sieht es eigentlich ganz gut aus, auf jeden Fall definitiv besser als gestern. 12 Grad sind es jetzt, 23 bekommen wir später noch und es ist heute so ein Mix aus Sonne und Wolken.
1: Dann schauen wir mal auf die Straßen. Hier dauert es ein bisschen länger heute auf der A1, beziehungsweise da müsst ihr aufpassen. Lübeck Richtung Hamburg zwischen dem Kreuz Ost und Öhendorf. Hier liegt nämlich eine Plane gerade auf der Fahrbahn. Da bitte ganz vorsichtig fahren. Länger dauert es dafür auf der A25 Richtung Hamburg, 3 Kilometer hier ab Nettelnburg. Wenn ihr noch mehr habt, sagt Bescheid. Ihr könnt eine WhatsApp schicken oder durchrufen. Das geht unter der 040 48 001 97 1. Eine gute und sichere Fahrt wünschen wir euch. Alles Weitere hat Jakob für uns. Und da startet ja am Donnerstag die Fußball-WM. Das heißt dann auch, Jakob, die nächsten Wochen haben viele dann wieder nur ein Thema im Kopf, ne?
6: Ja, und zwar ganz viel Fußball. Und das dann eben nicht nur privat daheim, sondern auch im Job. Der Wirtschaftsforscher Markus Föhl sagt bei NTV, da werden einige nicht mehr ihre volle Arbeit schaffen.
7: Das ist natürlich schon ein erheblicher Produktivitätsverlust. Einfach dadurch ist, dass die Menschen nicht arbeiten, sondern sich über die WM unterhalten, Live-Berichte verfolgen, Spiele verfolgen etc.
6: Ja, eine aktuelle Umfrage zeigt, jede und jeder Vierte rechnet schon jetzt damit, dass man immer mehr müde auf Arbeit sein wird. Und 11% gingen sogar davon aus, dass sie verkatert sein werden. Dann geht Ende der Woche endlich die nächste große Generalsanierung bei der Bahn zu Ende. Es geht ja um die Strecke zwischen Berlin und Hamburg. Da hatte man bis jetzt ja nur gut die Hälfte geschafft. Ab dem kommenden Sonntag soll aber endlich wieder alles fahren. Man ist dann nur einen Tick langsamer als früher. Das hat einfach damit zu tun, dass zum Beispiel an den Signalen noch was gemacht werden muss. Und wir sind wieder Tennis. 30 Jahre nach Boris Becker hat mal wieder ein deutscher Tennisprofi ein Grand Slam-Turnier gewonnen. Und dann direkt auch noch die French Open. Alexander Zverev hat's geschafft gegen den Italiener Flavio Cobolli. Und der Kommentator in der ARD ist ja mal richtig ausgerastet.
8: Natürlich plumpst er in den Sand von Paris. Er weint mit den Händen vorm Gesicht. Man kann es erkennen, wie die Tränen rollen. Er wälzt sich. Er will sich eingraben in diesen Sand von Paris, den er immer schon geliebt hat und den er jetzt nie wieder hergeben will.
6: Ja, übrigens, Zverev ist auch der erste Grand-Slam-Sieger, der Diabetiker ist. Und er meint, soll halt auch schon Kids zeigen, dass man mit so einer Krankheit auch was ganz Großes schaffen kann.
1: Danke dir.
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0: Guten Morgen.
1: Moin. Ja, ihr hört es, ich bin wieder da aus dem Urlaub. 2 Wochen Schottland liegen hinter mir, aber ja, die wären fast gecancelt worden noch.
0: Krass, du meintest auch, du bist so erledigt, du brauchst eigentlich wieder Urlaub jetzt nach Urlaub.
1: Ja,
0: nicht?
1: Was los war, gleich nach Kamrad mit Be Mine.
0: Und das ist jetzt Alex Warren, Fever Dream für euch jetzt hier um 7:15 bei Energy.
1: Moin.

0: Guten Morgen, ihr seid bei Energy. Hier gibt's immer die besten neuen Hits. Gleich noch Somber mit Homewrecker.
1: Son Richie ist nach 2 Wochen Urlaub in Schottland endlich wieder zurück hier bei uns in Hamburg. Ich freue mich sehr natürlich. Aber du meintest irgendwie, es wäre fast irgendwas schiefgelaufen, weshalb der Urlaub gar nicht stattgefunden hätte.
0: Ja, also nach einer Woche haben wir uns gesagt, eigentlich Abbruch, muss ich sagen. Also fang mal von vorne an. Vor 3 Jahren haben wir das ja schon mal gemacht. Mit dem Camper durch die schottischen Highlands. Und da haben wir so derbe Glück mit dem Wetter gehabt. Also es war wirklich 2 Wochen richtig viel Sonne und das ist für Schottland echt schon einzigartig. Und damals haben wir uns gedacht, okay, das müssen wir unbedingt nochmal machen. Jetzt war das Wetter halt nicht so geil und wir haben echt viel Regen gehabt. Also die ersten beiden Tage war noch echt schön Sonne, aber dann eigentlich hat es die ganze Zeit durchgeregnet.
1: Aber auch so, also so den ganzen Tag dann ohne Pause, oder?
0: Ja, zwischendurch immer mal wieder so ein paar Pausen, aber du wolltest natürlich auch irgendwie wandern gehen und deine Sachen waren nass und dann warst du da halt auf diesen Campingplätzen und auf diesem kleinen Camper und
1: die Sachen, so klamm dann, ne?
0: Die Sachen wurden einfach nicht trocken.
1: Ja, genau.
0: Wir haben dann wirklich die Hälfte der Zeit einfach in irgendwelchen Waschräumen vom Campingplatz verbracht, um die Sachen irgendwie in den Trockner zu kriegen.
1: Oh Gott.
0: Vermögen ausgegeben. Und in den kurzen Momenten, wo es dann wenigstens schön war, konnte man auch nicht draußen sein, weil da so viele Mücken waren. Also in Schottland gibt es nicht diese Mücken, die es bei uns gibt, sondern die heißen Midges und die sind ungefähr so groß wie so eine Fruchtfliege und in riesigen Schwärmen da, wirklich. Also da laufen Leute wirklich mit so Insektennetzen rum, weil die im Kopf, weil die da nicht gestochen werden wollen und ich hatte wirklich an einer Hand 15.000 Stiche oder so.
1: Oh, da wäre ich sowas von zurückgeflogen
0: und
1: oder
0: nicht nur
1: gefahren,
0: das, ich hatte auch noch 5 Zecken.
1: Du hattest 5 Zecken.
0: 5 Zecken an Bein, tatsächlich.
1: Das
0: ich weiß auch nicht.
1: Van da rein oder was?
0: Nee, ich bin einfach, als ich über den Campingplatz gelaufen bin. Und da habe ich mir dann irgendwann gedacht, okay, anscheinend will Schottland uns nicht hier haben und wir wollten dann
1: aber
0: wieder zurück.
1: Aber ihr habt durchgezogen anscheinend
0: trotzdem.
1: Ja,
0: natürlich. Wir hatten ja auch unser Fährticket. Das ging ja dann erst nach 2 Wochen irgendwie zurück. Und wir haben uns dann trotzdem das Beste raus gemacht. Aber so schön wie vor 3 Jahren war es dann nicht mehr. Und dann haben wir uns gedacht, okay, das war's jetzt, glaube ich, auch erstmal wieder mit Campen.
1: Manchmal muss man auch sagen, muss man diesen einen schönen Urlaub auch in Erinnerung bewahren und nicht versuchen, den exakt gleich nochmal nachzumachen.
0: Das stimmt. Und vielleicht könntest du mich jetzt auch nochmal bitte
1: auf Zecken durchsuchen, auf keinen
0: Zecken
1: Fall
0: absuchen, weil an manchen Stellen, da komme ich halt nicht so gut hin.
1: Ja, aber da möchte ich auch nicht hinkommen.
0: Julia, schnell. Ich glaube, da juckt es schon dahin.

0: Wir starten in den Montagmorgen. Schön, dass wir gemeinsam wach werden. Hier sind Julia und Richie für euch. Heute jetzt mit 13 Grad und Sonne. Es ist heute so ein Mix aus Sonne und Wolken bei 23 Grad.
1: Und ihr zeugt jetzt mit, würde ich sagen, bei einer Runde Hamburg Battle. Euer Platz ist nämlich frei und ihr sichert euch 2 Tageskarten für den Tierpark Gerthof. Da gibt es von A wie Alpaka bis Z wie Zweck, wirklich ganz viele Tiere und ihr könnt die euch alle angucken. Direkt nach Paar Monkey zocken wir mit Agazzi.
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1: Schönen guten Morgen, ihr seid bei Energy. Hier gibt's immer die besten neuen Hits. Gleich nach Rudimental mit All I Know.
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1: Und da zockt Anna heute mit. Guten Morgen.
3: Guten Morgen.
1: Gegen wen möchtest du antreten? Gegen mich, Richie, oder gegen Julia?
3: Gerne gegen Richie.
1: Okay.
0: Ja, sehr gerne. Dann stelle ich euch beiden jetzt eine Minute lang Fragen. Wenn ihr richtig antwortet, ist automatisch der Gegner dran. Und bei wem nach 60 Sekunden der Countdown im Hintergrund klingelt, der hat leider verloren, okay?
3: Alles klar.
0: Anna, du darfst natürlich neu entscheiden, wer anfangen darf. Du oder Richie?
3: Ach, gerne Richie.
0: Okay, dann Richie. Heute hat der Rapper Kanye West Geburtstag. Mit welcher Kardashian hat er 4 Kinder?
1: Kim Kardashian.
0: Das ist richtig. Anna, auch Rock-Ikone Bonnie Tyler hat Geburtstag. 2013 ist sie ja für ihr Heimatland beim ESC angetreten. Wo kommt die eigentlich her?
3: England.
0: Das ist richtig. Richie, heute wird Was-willst-du-trinken-Tag in den USA gefeiert. Welches Getränk entsteht denn durch das Vergären von Trauben?
1: Wein.
0: Das ist auch richtig. Anna, und wie nennt man die Pflanzengattung, an der Früchte wie die Trauben wachsen?
3: Rebe?
0: Ja, auch richtig. Wow. Boah. Richie, außerdem ist heute Tag des Berliners in den USA. Wir haben für das Gebäck mehrere Bezeichnungen, je nach Region. Wie nennt man es denn in Süddeutschland?
1: Krapfen.
0: Ja, Krapfen ist richtig. Anna, wir hatten ja nun den Ironman hier bei uns in Hamburg. Gibt es ja nicht nur als Sportler, sondern auch in den Marvel-Filmen. Von wem wird Ironman denn dort gespielt? Weißt du das?
3: Weiter.
0: Robert Downer, du nochmal, Anna, neben Triathlon gibt es noch weitere Sportdisziplinen. Wie nennt man denn die bekannteste Wintersportart?
3: Biathlon.
0: Ja, richtig!
1: Oh! Oh! Mann.
0: Oh mein Gott, auf letzten Drücker.
1: Aber auch nur, weil du noch Robert Downer gesagt hast und nicht Robert Downing Jr. Ne?
0: Ach so, ja, ich hab das extra gerade weggelassen. Ich dachte so, nee, ich brauche jetzt Zeit hier.
1: Sehr schön, Anna, damit hast du gewonnen. Für dich gibt's 2 Tageskarten für den Tierpark Gettorf.
3: Danke, toll, ich freue mich. Ich
1: wünsche mir dir viel Spaß da und noch einen wunderschönen Montag. Du hast dich richtig gut geschlagen.
3: Danke, ciao.
1: Und hier geht's weiter. Rudimental ist am Start mit Khalid. All I Know bei Energy, immer die besten neuen Hits.

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5: Das Wochenende ist vorbei, yeah. Es geht wieder zur Arbeit. Aber gut gelaunt, weil Harry Styles wartet in der Playlist. Da freuen wir uns sehr. American Girls hört ihr hier direkt nach dem Update.
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5: Es ist 7:30.
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5: Na, Julia, schmeckt's?
4: Ich hätte kein Knäckebrot nehmen sollen, weil das kann man nicht so zwischen die Backen schieben. Also, wir starten mit 13 Grad in den Tag, wir bekommen maximal 23 und es ist ein Mix aus Sonne und Wolken.
5: Dann schauen wir mal ganz schnell auf die Straßen. Hier dauert es ein bisschen länger. Auf der A1 Richtung Hamburg, Lübeck Richtung Hamburg, 2 Kilometer hier ab Morfleet. Ein Stückchen weiter dann noch. Hier sind es 7 Kilometer dann noch ab Sittensen. Da ist ein Unfall passiert und deswegen wird der Verkehr da an der Unfallstelle vorbeigeleitet. Die A24 ist mit dabei Richtung Hamburg. 2 Kilometer hier ab Jenfeld. Und auf der A25 Richtung Hamburg 3 Kilometer sind es hier ab Nettelnburg. Wenn ihr noch was habt, sagt Bescheid. Die Nummer ist 040 48 001 97 1. Kommt gut und sicher ans Ziel. Und alles Weitere gibt's heute Morgen von Jakob. Und da war ja richtig was los bei uns in der Stadt. Denn Jakob, es war wieder Ironman in Hamburg, ne?
13: Ja, also rund 3000 Sportlerinnen und Sportler sind gestern früh in die Alster gesprungen und hatten dann 3,8 Kilometer Schwimmen, 180 Kilometer Radfahren und natürlich einen Marathon. Am schnellsten hat das die amtierende Weltmeisterin Löfseth geschafft. Knapp dahinter auf Platz 2 war die deutsche Laura Philipp, die sich damit dann auch die WM-Quali gesichert hat. Für viele Freizeitsportler lief das Ganze aber nicht so erfolgreich. Auf der Radstrecke in Kirchwerder kam es nämlich zu einem Zwischenfall. Da hat irgendjemand Metallsplitter auf der Straße verteilt. Rund 150 Triathleten hatten dadurch dann Löcher in ihren Reifen und mussten das Rennen zum Teil sogar aufgeben. Der NDR sagt, es kam auch zu Unfällen. Mindestens ein Teilnehmer musste ins Krankenhaus gebracht werden. Die Polizei hatte auch sofort die Ermittlungen aufgenommen und prüft jetzt natürlich, wer hinter der möglichen Sabotage stecken könnte. Dann will der Deutsche Gewerkschaftsbund, dass die betriebliche Altersvorsorge für alle kommt. Da müssten denn die Arbeitgeber auch mit einzahlen, berichtet das Redaktionsnetzwerk Deutschland. Soll einfach dazu führen, dass man im Alter noch besser abgesichert ist, denn allein die gesetzliche Rente dürfte für viele nicht ausreichen. Ganz genaue Infos zu den Plänen will man dann bis Ende des Monats haben. Und dann macht der Sommer jetzt erstmal wieder so ein bisschen Pause. Die nächsten Tage wird es ein bisschen kühler und es kann auch wieder mal gewittern. Das ist dann die sogenannte Schafskälte. Die

0: Online berichtet, ist typisch halt für die ersten Wochen im Juni, soll dann aber spätestens Ende nächster Woche durch sein.
1: Super, danke dir.
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5: Guten Morgen.
1: Moin.
5: Ja, und am Wochenende war es soweit. Dua Lipa hat geheiratet. Jetzt nicht nur standesamtlich, sondern das war wirklich die richtig fette Fete. Und was da so abging, das erzählen wir euch gleich.
1: Direkt nach Purple Disco Machine mit Beat of Your Heart. Und das ist Harry Styles.

0: Guten Morgen, ihr seid hier bei Energy. Bei uns gibt es immer die besten neuen Hits. Olivia Dean gleich noch mit So Easy.
1: Rich, ich weiß nicht, ob du das in Schottland im Urlaub mitbekommen hast, aber Energy Star Dua Lipa hat ja vor einer Woche standesamtlich ihren Callum Turner in London geheiratet. Watch me dance, dance the night away. Ja, und letztes Wochenende war dann die große pompöse Hochzeit in Palermo, ne?
0: Ja, gut, ich war in Schottland nicht auf dem Mond, Julia. Also ich habe es schon mitbekommen. Vor allem ich als alter Sparfuchs habe Herzrasen bekommen, als ich gehört habe, wie teuer der Spaß war. Einfach circa 1,7 Millionen Dollar soll das Ganze gekostet haben.
1: Gut, das ist schon teuer gewesen. Aber was hast du erwartet? Weil bei der Gästeliste muss auch was geboten werden, ne? Weil mit dabei zum Beispiel Elton John gewesen, Madonna oder auch Donatella Versace, ne? Oha. Und von mir ist zum Beispiel auch, by the way, eins der vielen Hochzeitskleider gewesen, die Dua Lipa an dem Tag getragen hat.
0: Okay, und was wurde jetzt geboten?
1: Also, also für dich auch als Fan zum Beispiel der italienischen Küche. Ich habe mir mal das Menü angeguckt, was es dort gab. Es gab typisch sizilianische Spezialitäten, wie zum Beispiel Aneletti alla Norma. Das ist so eine Nudelsorte mit so einer Auberginensoße.
0: Oh, lecker.
1: Dann gab es zum Beispiel Cannoli heißt das, glaube ich. Und das ist tatsächlich so eine frittierte Teigrolle. Das würdest du auch mögen.
0: Ah.
1: Mit einer süßen, cremigen Füllung wie so Ricotta oder Kakao oder so, da mit Früchten drin. Also soll richtig lecker gewesen sein. Und noch ganz viele andere leckere Spezialitäten aus Bella Italia. Und dann gab es Freitag zum Beispiel erstmal eine Pre-Party und am Samstag dann die große Feierei, die dann tatsächlich bis 6 Uhr morgens ging. Da zum Schluss noch 10-minütiges Feuerwerk, was ja auch ein Vermögen kostet. Und die haben tatsächlich in so einer richtig schönen historischen Villa gefeiert, die wohl unfassbar schön gewesen sein soll. Also ich wäre super gerne Gast dort gewesen.
0: Ja, ich wäre einfach nur gern Anwohner gewesen, weil ich habe gehört, die haben als Entschädigung tatsächlich 5.800 Euro bekommen. Einfach, weil da so viel abgesperrt wurde in ihrer Gegend da und weil sie dann auch eine Verschweigungserklärung unterschreiben mussten.
1: Ah ja, stimmt.
0: Also die durften zum Beispiel keine Fotos oder Videos machen, aber dafür, hey, 5.800 Euro nehmen.
1: Das ist 2-3 Monatsgelder.
0: Ja, auf jeden Fall.
1: Ja, wobei ich glaube, du wärst reicher geworden, Richie, nochmal ganz kurz, hättest du aufs Geld verzichtet und dann später einfach alles an die Presse gedroppt hättest,
0: stimmt,
1: oder?
0: Stimmt.
1: Aber da haben die alle nicht dran gedacht.
0: Das stimmt.
1: Ich glaube, das wäre schon ein bisschen lukrativer gewesen.
0: Das hätte ich dann wahrscheinlich gemacht.
1: Es ist schade, weil ich habe noch kein Hochzeitsbild von den beiden gesehen.
0: Ja.
1: Also wer was hat?
0: Könnt ihr bei uns leaken, aber wir geben euch keine 5.800 Euro.

0: Es ist 7.50 Uhr und ihr seid hier bei Energy. Gleich gibt's noch Dermot Kennedy mit Funeral.
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2: Ja, weder Patrick noch Pascal sind heute da. Das heißt, Richie und ich stellen uns jetzt einfach gegenseitig eine Behauptung auf und wir raten dann, ob sie stimmt oder ob sie ausgedacht ist, okay?
0: Okay, ich hab was für dich.
2: Ja, komm,
0: Lea.
2: Leg los.
0: Apple will nächstes Jahr das erste komplett biologisch abbaubare Handy auf den Markt bringen. Ist das Fakt oder Fake? Also das kannst du dann quasi auf den Kompost schmeißen, wenn du es nicht mehr brauchst.
2: Also ehrlicherweise glaube ich sofort, dass es ein Fake ist, weil du bist ja auch sehr ein umweltbewusster Mensch und ich glaube, dass es dir sehr wünscht, dass sowas kommt. Aber ich kann mir nicht vorstellen, also ich kann mir wirklich beim besten will ich vorstellen, dass du das Handy einfach auf Kompost werfen kannst und dass es dann so nach ein paar Jahren dann einfach weg ist. Ich glaube, so weit sind wir ehrlicherweise noch nicht, deswegen sage ich Fake.
0: Okay, will Apple nächstes Jahr wirklich das erste komplett biologisch abbaubare Handy auf den Markt bringen? Das ist ein
2: Fake.
0: Habe ich mir ausgedacht. Aber ich habe über meine Recherche gefunden, dass in Japan tatsächlich 2005 schon ein Handyanbieter das machen wollte. Aber anscheinend ist dann irgendwie in der Umsetzung gescheitert oder
2: genau,
0: so. Oder Apple war dann doch zu groß, hat den Markt erobert.
2: Naja. Die FIFA hat berechnet, dass Fans bei einer WM im Schnitt mehr Kalorien durch Jubeln verbrennen, also beim WM-Spiel, als bei einem einstündigen Spaziergang. Ist das Fakt oder Fake?
0: Oder sage ich direkt Fakt. Also ich habe ja auch mal trainiert auf dem Marathon, das ist ja alles nichts geworden, aber da habe ich dann erstmal gemerkt, auch wie wenig man durchs Joggen eigentlich Kalorien verbrennt.
2: Ja, ist schon fair,
0: und spazieren gehen ist dann ja wahrscheinlich auch nicht so viel, was man da verbrennt. Und wenn ich jetzt überlege, was für einen Stress man körperlich hat bei so einem Fußballspiel, glaube ich direkt, dass man da irgendwie echt viel Kalorien verbrennt. Kann. Zumindest mehr als beim Spazierengehen. Ich sag, das ist ein Fakt.
2: Verbrennt man tatsächlich bei einem WM-Spiel als Zuschauer mehr als bei einem einstündigen Spaziergang? Das ist ein Fake.
0: Ach, nee.
2: Es gibt aber noch keine valide Studie dazu. Also wenn du die aufstellst, Richard, kann ja auch schon sein, dass es stimmt.
0: Okay, ist halt die Frage, wie viel Kalorien man dann wieder zu sich führt, ne? Mit den ganzen Chips und dem Bierchen, was man dabei trinkt.
2: Das ist halt, glaube ich, das Ding. Ich glaube, das kriegt man leider nicht wieder raus, die ganze Gülle da.
0: Ja, wollte auch keiner mal ein Fußballspiel angucken, ohne das irgendwie zu konsumieren
2: das
0: nebenbei.
2: Geht nicht.
0: Deswegen gibt es da keine Studie zu. Hier gibt es Dermot Kennedy mit Funeral.

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3: Energy ist an, alles richtig gemacht heute Morgen, hier sind Julian Ritchie.
4: Und gleich gibt's hier noch Harrison mit All the Things She Said, hört ihr direkt hier nach dem Update.
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4: 8 Uhr.
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3: Die Woche startet doch richtig schön. Die Sonne scheint nämlich hier gerade bei uns in Hamburg jetzt zwar erst bei 13 Grad, aber keine Sorge, es wird heute deutlich wärmer. 23 Grad erreichen wir später noch und es ist heute so ein Mix aus Sonne und Wolken.
4: So, dann schauen wir mal auf die Straßen. Hier dauert es länger auf der A1 und zwar Lübeck Richtung Hamburg. 2 Kilometer steht hier ab Morfleet. Dann die A7 Richtung Flensburg. 5 Kilometer hier heute Morgen ab Heimfeld. Die A24 ist mit dabei Richtung Hamburg. 2 Kilometer ab Jenfeld. Und auf der A25 Richtung Hamburg steht ihr 3 Kilometer ab Nettelnburg. Wenn ihr noch mehr habt, sagt Bescheid. Die Nummer ist 040 48 00 197 1. Kommt gut und sicher ans Ziel. Und damit gebe ich rüber zu Jakob. Und wenn ihr diese Woche zu einem Arzt wollt, dann solltet ihr vorher auf jeden Fall nochmal nachschauen, ob der Termin da auch wirklich stattfindet. Denn, Jakob, diese Woche wird er möglicherweise gestreikt.
14: Ja, also zumindest mal übermorgen. Die Bundesregierung versucht ja gerade überall zu sparen. Unter anderem auch bei den Ärztinnen und Ärzten. Und das finden die gar nicht so gut. Deswegen haben jetzt schon mehrere Berufsverbände dazu aufgerufen, am Mittwoch gegen die neuen Reformen zu protestieren. Die Mediziner kritisieren nämlich die Pläne von Bundesgesundheitsministerin Wagen und sie befürchten sogar weniger Kohle für ihre Arbeit. Außerdem warnen sie noch vor längeren Wartezeiten und vor einem möglichen Aufnahmestopp neuer Patienten. Patientinnen und Patienten. Der Protest, wenn er denn so stattfindet, soll aber recht klein ausfallen. Die Praxen sollen am Mittwochvormittag nur so zwischen 8 und 10 geschlossen sein. Dann hat der Verband der Familienunternehmer ja gefordert, dass der Bundestag dieses Jahr mal keine Sommerpause machen sollte, damit man eben noch diese ganzen neuen Reformen schafft. Also zum Beispiel sowas wie bei der Gesundheit oder der Pflege. Da sagen jetzt aber viele von Union und SPD, braucht man gar nicht abschaffen, denn es wird ja trotzdem weitergearbeitet, auch wenn einige mal frei haben und im Urlaub sind. Man wird das schon alles schaffen. Und dann hat unser Energy-Star Dua Lipa ja jetzt nochmal ganz groß ihre Hochzeit mit Schauspieler Callum Turner gefeiert auf Sizilien. Dafür ist gerade in Palermo ganz viel abgeriegelt worden. Die Daily Mail schreibt, die Leute vor Ort sollen dafür auch eine Entschädigung bekommen haben. Es gab wohl fast 6.000 Euro für jeden. Die durften deswegen aber auch keine Bilder oder Videos machen und die dann verkaufen. Der Bürgermeister vor Ort ist auf jeden Fall total happy gewesen. Der meint, er würde gerne 100 Hochzeiten von Dua Lipa haben.
4: Danke dir.
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3: Guten Morgen.
4: Moin. 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
3: Nach Nico Santos ist es schon soweit, All the Time. Und das hier ist Harrison, einer eurer Lieblingshits, All the Things She Said.
4: Moin!

0: all-time high. Immer die besten neuen Hits, hört ihr bei Energy. Gleich gibt's hier noch Kamerad mit Hug Yourself.
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0: 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Und wenn ihr sagt, boah, geil, da möchte ich auf jeden Fall mit dabei sein, dann registriert euch über unsere brandneue Energy-App, ne? Das zum Beispiel hat Denise getan. Gehst du denn gerne auf Festivals?
2: Ja, ich würde es gerne mal wieder machen. Also ich hatte jetzt ganz lange Mama-Zeit und deswegen wäre das mal wieder ganz cool, auch mal wieder rauszukommen.
3: Oh, das verstehe ich natürlich sofort jetzt auch als Mama. Einfach wieder ein bisschen Zeit zum Tanzen und so. Du hattest dich auch unter anderem für das Most Wanted Festival registriert, ne?
2: Ja, genau.
3: Genau, das ist ja schön Open Air, Elektro-Festival und so. Ist am 24. Juli. Hattest du denn da auch Zeit?
2: Ja.
3: Sehr schön. Wen würdest du denn da mitnehmen?
2: Ich würde tatsächlich meinen Mann mitnehmen.
3: Oh, kannst du mit deinem Mann gut Party machen?
2: Ja.
3: Sehr, sehr schön. Guck mal, da möchte ich dich gar nicht länger auf die Folter spannen. Denise, meine Liebe, du machst dir tatsächlich 2 Tickets für das Most Wanted Festival klar.
2: Oh, wie cool. Oh, mega. Wow.
0: 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Hier gibt's Kamerad. Hug Yourself. Guten Morgen.
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0: Guten Morgen, ihr seid bei Energy, hier gibt's immer die besten neuen Hits. Schön, dass ihr mit dabei seid. Tiffany Ahrens gleich noch mit Breathe. Und jetzt ist Montag, 20 nach 8. Da gucken wir natürlich rein in die sozialen Medien. Was geht da gerade wieder viral bei What's Trending?
1: Genau, also auf Social Media geht gerade ein Thema total viral. Und zwar ist es der Tourstart von Energy Star Ariana Grande. Nach 7 Jahren Pause ist sie nämlich endlich wieder zurück am Start. Dazwischen lagen ja die Dreharbeiten von Wicked und super viele Promotouren. Da hat sie es natürlich einfach nicht geschafft. Und jetzt finally ist sie wieder auf der Bühne zu sehen mit ihrer The Eternal Sunshine Tour. In Oakland hat sie nämlich jetzt ihr erstes Konzert gegeben am Wochenende. Und das Internet ist voll von Videos von diesem Konzert. Ihre Outfits sind wieder on point gewesen. Sie performen natürlich sowohl neue, aber auch super viele alte Songs, wie zum Beispiel den Banger hier. Woman und ihre bekannten Riffs waren natürlich auch wieder mit dabei. Mhm. Ne? Ich habe zwar super viel FOMO, wenn ich diese ganzen Videos sehe, es ist nämlich wirklich voll davon, aber ich freue mich riesig, dass Ariana wieder back ist. Ne?
0: Auf jeden Fall. Yay! Woohoo! Guck mal, freut man sich wie bei den Good News.
1: Ja, genau.
0: Sehr schön. Ja, Ariana Grande ist wieder am Start. Tickets haben wir leider nicht bekommen. Ne?
1: Nee, ich glaube gar keiner hier von uns. Nee, ich glaube, nee, es gab nee, auch nee. Nur ein Konzert in London. Ne?
0: Das stimmt, aber Gott sei Dank gibt es Social Media und Gott sei Dank können wir da ja, deswegen noch ein bisschen teilhaben. Sehr genau. Schön. Hier gibt es Tiffany Ahrens und Breathe, denn bei Energy spielen wir euch immer die besten neuen Hits. Guten Morgen.

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4: Guten Morgen, Energy ist an. Wir starten gemeinsam in die neue Woche. Hier sind Julian Ritchie.
5: So, und ich weiß ja nicht, was ihr am Wochenende gemacht habt, aber vielleicht habt ihr auch mit euren Freunden Kniffel gezockt.
4: Habe ich jetzt nicht zu
5: viel. Ja, da wird mal Zeit, Julia, denn am Wochenende waren die deutschen Kniffelmeisterschaften.
4: Ah.
5: Ja, und es gibt einen neuen deutschen Kniffelmeister. Und zwar ist das der 25-jährige Lennart aus Jena. Herzlichen Glückwunsch.
4: Herzlichen Glückwunsch, wirklich, krass.
5: Ja, also ich wusste auch nicht, dass es dafür eine Meisterschaft gibt.
4: Gibt's aber alles Weltmeisterschaften.
5: Gibt's alles. Und jetzt auch im Kniffeln. Ich glaube, Kniffeln ist doch eigentlich nur ein Glücksspiel, oder?
4: Also ich dachte, es wäre ein Glücksspiel, aber vielleicht haben Leute auch eine Taktik dahinter oder
5: ja,
4: so.
5: Ja, wahrscheinlich können die irgendwelche Wahrscheinlichkeiten ausrechnen.
4: Ja,
5: okay, ich habe jetzt schon drei Einserpasche, dann mache ich jetzt noch auf jeden Fall, setze ich auf die Einser oder so. Naja, also vielleicht habt ihr irgendwelche Profi-Tipps beim Kniffeln, dann her damit, dann werden wir die nächsten Kniffelmeister.
4: Ich glaube auch selbst dann nicht.
5: Der Kniffel erinnert mich immer so an meine Oma. Das ist das einzige Spiel, was ich mit meiner
4: gespielt.
5: Oma gespielt habe.
4: Ja, genau, deswegen.
5: Ist geisteskrank. Jetzt gibt's hier gleich Miles Smith mit Niall Horan und Drive Safe. Guten Morgen.
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4: Es ist 8:30.
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6: Es ist schön sonnig bei uns in der City, jetzt auch schon bei 16 Grad. Später bekommen wir auch noch 23 und es ist heute so ein Mix aus Sonne und Wolken.
4: So, dann schauen wir mal auf die Straßen, was hier geht. Da dauert es länger auf der A1. Lübeck Richtung Hamburg, 2 Kilometer steht hier ab Morfleth. In der Gegenrichtung sind es, das hat sich erledigt. Auf der A24, so gehen wir da nochmal rüber, Richtung Hamburg, hier sind es 2 Kilometer ab Jenfeld und auf der A25 Richtung Hamburg, da sind es 3 Kilometer ab Nettelnburg. Wenn ihr sonst noch irgendwo was habt, sagt Bescheid. Ihr könnt eine WhatsApp schicken oder durchrufen. Die Nummer ist 040 48 001 97 1. Kommt gut und sicher ans Ziel. Und alles Weitere hat heute Jakob für uns. Und da müssen wir natürlich schon auf Donnerstag gucken, denn da geht's los mit der Fußball-Weltmeisterschaft. Heißt ja dann auch, diese Woche haben schon wieder viele nur ein Thema im Kopf, ne?
7: Ja, und zwar ganz viel Fußball. Und das dann eben nicht nur privat daheim, sondern auch im Job. Der Wirtschaftsforscher Markus Föhl sagt bei NTV, da werden einige nicht mehr ihre volle Arbeit schaffen.
8: Das ist natürlich schon ein erheblicher Produktivitätsverlust. Einfach dadurch ist, dass die Menschen nicht arbeiten, sondern sich über die WM unterhalten, Live-Berichte verfolgen, Spiele verfolgen etc.
7: Ja, eine aktuelle Umfrage zeigt, jede und jeder Vierte rechnet schon jetzt damit, dass man immer mehr müde auf Arbeit sein wird. Und 11% gingen sogar davon aus, dass sie verkatert sein werden. Dann geht Ende der Woche endlich die nächste große Generalsanierung bei der Bahn zu Ende. Es geht ja um die Strecke zwischen Berlin und Hamburg. Da hatte man bis jetzt ja nur gut die Hälfte geschafft. Ab dem kommenden Sonntag soll aber endlich wieder alles fahren. Man ist dann nur einen Tick langsamer als früher. Das hat einfach damit zu tun, dass zum Beispiel an den Signalen noch was gemacht werden muss. Und wir sind wieder Tennis. 30 Jahre nach Boris Becker hat mal wieder ein deutscher Tennisprofi ein Grand-Slam-Turnier gewonnen. Und dann direkt auch noch die French Open. Alexander Zverev hat's geschafft gegen den Italiener Flavio Cobolli. Und der Kommentator in der ARD ist ja mal richtig ausgerastet.
9: Natürlich plumpst er in den Sand von Paris. Er weint mit den Händen vorm Gesicht. Man kann's erkennen, wie die Tränen rollen. Er wälzt sich. Er will sich eingraben in diesen Sand von Paris, den er immer schon geliebt hat und den er jetzt nie wieder hergeben will.
7: Ja, übrigens, Zverev ist auch der erste Grand-Slam-Sieger, der Diabetiker ist. Und er meint, soll halt auch schon Kids zeigen, dass man mit so einer Krankheit auch was ganz Großes schaffen kann.
4: Danke dir.
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5: Und hier sind Julia und Richie.
6: Guten Morgen.
4: Moin. Ja, ich bin zurück aus dem Urlaub. 2 Wochen Schottland liegen hinter mir. Und wie sich das gehört, habe ich natürlich auch Souvenirs mitgebracht.
6: Oh, Geschenke!
4: Geschenke für meine lieben Kollegen. Deswegen, ja, freut euch. Gleich wird hier ausgepackt nach Ray.
6: Jetzt mal Smith & Nighthorn für euch. Drive safe.

0: Guten Morgen, Energy ist an. Schön, dass wir gemeinsam in die Woche starten. Gleich noch mit Juste und Turn the Lights Off.
1: So, 2 Wochen war ich jetzt weg. 2 Wochen war ich im Urlaub. Und zwar schön in den schottischen Highlands.
0: Ach ja.
1: Bin da mit dem Camper rumgefahren, zusammen mit meiner Frau und meinem Hund. Und ich habe natürlich auch Geschenke mitgebracht. Und zwar für dich, Julia.
0: Ja, ich habe schon gesehen, du hast mir hier so ein ganz kleines Paket hingelegt, eingepackt in so einem süßen Blumenpapier.
1: Und
0: vielen
1: Patrick
0: Dank.
1: Ist auch gerade mit im Studio, der hat
2: Hallo.
1: Auch ein Paket. Als unser Morningshow-Producer ist er natürlich auch Teil unserer Morningshow-Family und darf natürlich auch ein Geschenk bekommen. Ich würde sagen, Julia, du darfst erstmal auspacken.
0: Ah, okay,
1: denn,
0: danke.
1: Denn zu deinem muss ich ein bisschen was erzählen. Ich war jetzt noch.
0: Oder ist immer schon nicht gut, wenn du was dazu erzählen musst.
1: Ich war den letzten Tag nämlich jetzt noch in Edinburgh, in der Hauptstadt von Schottland.
0: Ja.
1: Und da hat John K. Rowling ganz viel die Harry Potter Bücher geschrieben. Die saß da in einem Café und hat zumindest den ersten Teil da geschrieben und ganz viel in der Stadt erinnert auch an Harry Potter. Und deswegen gibt es auch ganz viel Harry Potter Souvenirs. Da musste ich dir natürlich was mitbringen.
0: Ah ja gut, aber hast du ja schon voll viel vorweggenommen. Warte.
2: Es ist eine Eule. Nee, doch nicht.
0: Warte mal, es ist ein Harry Potter Souvenir. Warte mal, aber ganz kurz, was ist denn das? Ist es der ungarische Hornschwanz oder was ist das?
1: Es ist quasi für dich als Weihnachtsfan.
0: Oh mein Gott, eine Schlange, weil ich liebe das Slytherin. Oh!
1: Ein Schlangenkopf-Weihnachtsbaumschmuck.
0: Oh, das ist ja toll. Das ist mit das Beste, was du mir bis jetzt auf dem Urlaub mitgebracht hast.
1: Und ich werde auch Weihnachten kontrollieren, ob der auch am Weihnachtsbaum hängt.
0: Ja, natürlich. Der bitte hängt.
1: Und Patrick, du darfst auch natürlich auspacken.
2: Möchtest du das Papier nochmal verwenden, Lena?
1: Nee, das kannst du kaputt machen. Nee. Normalerweise schon, aber jetzt bin ich mal nicht so.
2: Es ist quadratisch, es ist sehr flach.
0: Ist halt krass, weil zu ihm musst du nichts sagen. Also bin ich sehr gespannt.
1: Nee, das erklärt sich selbst. Ich möchte das ja.
2: Es ist ein Kalender für das nächste Jahr, trägt den tollen Titel We Love Kills und drin sind durchaus ansehnliche Männer oben ohne, bekleidet mit schottischen Röcken.
1: Und das ist auch das Einzige, was sie anhaben, Schottenröcke.
0: Ja, aber ich muss
1: für jeden Monat
0: sagen,
1: ein neuer Mann.
0: Du hast für beide echt gut getroffen, oder?
1: Sehr schön, ja.
2: Vielen, vielen Dank.
1: Also Patrick, ich würde sagen, das Jahr 2027 kann kommen. Ne?
2: Hänge ich mir übers Bett natürlich.
1: Ja, sehr schön.
0: Und im Dezember ist dann einmal das Loch da unten frei.
2: Oh, nee. Leider nicht.

0: Einen schönen guten Morgen. Wir starten gemeinsam in die neue Woche. Jetzt schon mit Sonnenstrahlen und 17 Grad. 23 gibt's noch und es ist ein Mix aus Sonne und Wolken.
1: Und jetzt fahren wir gut gelaunt zur Arbeit, denn mit diesem Banger im Radio, da kann man einfach nicht anders als gute Laune zu haben. Das sind Snoop Dogg und David Guetta. Sweat hier bei Energy. Guten Morgen.

0: Immer die besten neuen Hits gibt's hier bei Energy. Guten Morgen, gleich noch Taylor Swift mit Opel Lights.
1: In Hamburg haben wir einen Weltrekord geknackt.
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1: Und zwar die Nachwuchsspielerin des HSV und von Altona 93. Die Mädels haben nämlich in einem historischen Museumszug hier in der S-Bahn Fußball gespielt. Und dafür wurde sogar so ein kompletter Waggon mit Kunstrasen ausgelegt. Ja, und dann haben halt die ganzen Nachwuchstalente den Ball in einer Jonglierstaffel von Spielerin zu Spielerin sozusagen weitergegeben. Und das Ganze hat auch die ersten zwei Male nicht geklappt. Und dann im dritten und letzten Versuch, den sie hatten, hat das Ganze geklappt. Und der Rekord ist geknackt worden. Und damit war der Jubel natürlich groß, ne?
0: Sehr stark. Yay!
1: Und obwohl gestern unsere Tochter Lilly ja Geburtstag hatte, wurde unterm Tisch von ganz vielen Leuten da ein Tennismatch auf dem Handy gestreamt. Fand ich erstmal nicht so gut, aber das Mitfiebern hat sich dann definitiv gelohnt. Denn unser Hamburger Alexander Zverev hat bei den French Open sein erstes Grand Slam-Titel gewonnen. Ja, im Finale hat er sich dann gegen den Italiener Flavio Gorboli durchgesetzt und erfüllte sich damit natürlich den größten Traum im Tennis. Und damit schreibt er sogar deutsche Tennisgeschichte. Er ist nämlich der erste deutsche Grand Slam-Sieger im Herren-Einzel seit Boris Becker im Jahr 1996. Alter. Und der erste deutsche French Open Champion seit 1937.
0: Alter.
1: Also zeigt sich wieder, harte Arbeit und dranbleiben zahlt sich aus.
0: Yay! Ich hab's auch geguckt und ich muss sagen, ich habe da mitgefiebert und mich so mit ihm gefreut. Er hat wirklich so lange schon drauf hingearbeitet und jetzt hat er endlich seinen ersten Titel. Herzlichen Glückwunsch, Alex. Und hier gibt's Taylor Swift mit Opalite. Bei Energy spielen wir euch immer die besten neuen Hits.

0: Guten Morgen, Energy ist an, immer die besten neuen Hits. Hier sind Julian Ritchie.
1: Und gleich gibt's hier noch Tiffany Achis, Vertigo, bleibt dran.
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1: Es ist 9 Uhr.
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0: Ist auf jeden Fall schon schön warm hier am Montagmorgen. 17 Grad haben wir draußen. Die Sonne scheint und so bleibt es heute auch die meiste Zeit. Ist heute auf jeden Fall so ein Mix aus Sonne und Wolken und dann später noch bei 23 Grad.
1: So, dann schauen wir mal auf die Straßen, was hier heute Morgen noch so geht. Und da dauert es ein bisschen länger auf der A1 Lübeck Richtung Hamburg. 2 Kilometer sind es hier ab Morfleet. Die A24 ist mit dabei. Richtung Hamburg 2 Kilometer hier ab Jenfeld. Und auf der A25 Richtung Hamburg sind es 3 Kilometer und zwar ab Nettelnburg. Wenn ihr noch was habt, sagt Bescheid. Die Nummer ist 040 48 001 97 1. Kommt gut und sicher ans Ziel. Jakob mit am Start. Am Wochenende war ja einiges los bei uns in der Stadt. Denn Jakob, es war wieder der Ironman in Hamburg, ne?
9: Ja, also rund 3000 Sportlerinnen und Sportler sind gestern früh in die Alster gesprungen und hatten dann 3,8 Kilometer Schwimmen, 180 Kilometer Radfahren und natürlich einen Marathon. Am schnellsten hat das die amtierende Weltmeisterin Löfseth geschafft. Knapp dahinter auf Platz 2 war die deutsche Laura Philipp, die sich damit dann auch die WM-Quali gesichert hat. Für viele Freizeitsportler lief das Ganze aber nicht so erfolgreich. Auf der Radstrecke in Kirchwerder kam es nämlich zu einem Zwischenfall. Da hat irgendjemand Metallsplitter auf der Straße verteilt. Rund 150 Triathleten hatten dadurch dann Löcher in ihren Reifen und mussten das Rennen zum Teil sogar aufgeben. Der NDR sagt, es kam auch zu Unfällen. Mindestens ein Teilnehmer musste ins Krankenhaus gebracht werden. Die Polizei hatte auch sofort die Ermittlungen aufgenommen und prüft jetzt natürlich, wer hinter der möglichen Sabotage stecken könnte. Dann will der Deutsche Gewerkschaftsbund, dass die betriebliche Altersvorsorge für alle kommt. Da müssten denn die Arbeitgeber auch mit einzahlen, berichtet das Redaktionsnetzwerk Deutschland. Soll einfach dazu führen, dass man im Alter noch besser abgesichert ist, denn allein die gesetzliche Rente dürfte für viele nicht ausreichen. Ganz genaue Infos zu den Plänen will man dann bis Ende des Monats haben. Und dann macht der Sommer jetzt erstmal wieder so ein bisschen Pause. Die nächsten Tage wird es ein bisschen kühler und es kann auch wieder mal gewittern. Das ist dann die sogenannte Schafskälte. Die online berichtet, ist typisch halt für die ersten Wochen im Juni, soll dann aber spätestens Ende nächster Woche durch sein.
1: Danke dir.
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0: Guten Morgen.
1: Moin. Ja, Niall Horan ist zurück, ja, mit einem neuen Album und natürlich ganz vielen neuen Songs. Da hören wir gleich mal rein. Tastes So Good heißt einer dieser Songs. Gibt's gleich beim Energy Soundcheck.
0: Nach Kygo, Nina Chubas auch mit am Start. Und hier hört ihr Tiffany Ares und Vertigo.

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1: Immer die besten neuen Hits, die gibt's natürlich hier bei uns bei Energy um 8:15.
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3: Ja, Freitag hat Niall Horan einfach mal ein neues Album rausgebracht, Dinner Party. Ist ein sehr gutes Album geworden, finde ich. Und da hören wir jetzt natürlich auch weiterhin rein. Denn ein Song daraus, den müssen wir auf jeden Fall nochmal highlighten. Tastes So Good ist eine klassische Liebesnummer. Da geht es darum, dass man ohne die entsprechende Person wirklich zu gar nichts mehr in der Lage ist. Also wirklich diese Person, die man am liebsten in seinem Körper haben würde und auch nie wieder gehen lassen möchte. Wir hören rein, das ist Niall Horan, Taste So Good. Bei Energy spielen wir euch immer die besten neuen Hits.

0: 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Moin, ihr seid bei Energy. Hier gibt's immer die besten neuen Hits.
1: Gleich zum Beispiel noch Clock Clock, Out of the Dark. Hört ihr direkt nach dem Update.
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1: Zum Glück startet die neue Woche direkt erstmal freundlich mit ganz viel Sonne und jetzt schon bei 18 Grad. Es wird auch noch ein bisschen wärmer, 22 gibt's noch und es ist heute die meiste Zeit bewölkt.
0: Dann schauen wir auf die Straßen. Hier dauert es länger auf der A1 Lübeck Richtung Hamburg. 4 Kilometer steht ihr hier heute Morgen ab Billstedt. Dann die A7 Richtung Flensburg. Hier sind es 2 Kilometer heute.

0: Zumindest mal übermorgen. Die Bundesregierung versucht ja gerade überall zu sparen, unter anderem auch bei den Ärztinnen und Ärzten. Und das finden die gar nicht so gut. Deswegen haben jetzt schon mehrere Berufsverbände dazu aufgerufen, am Mittwoch gegen die neuen Reformen zu protestieren. Die Mediziner kritisieren nämlich die Pläne von Bundesgesundheitsministerin Wagen und sie befürchten sogar weniger Kohle für ihre Arbeit. Außerdem warnen sie noch vor längeren Wartezeiten und vor einem möglichen Aufnahmestopp neuer Patientinnen und Patienten. Der Protest, wenn er denn so stattfindet, soll aber recht klein ausfallen. Die Praxen sollen am Mittwochvormittag nur so zwischen 8 und 10 geschlossen sein. Dann hat der Verband der Familienunternehmer ja gefordert, dass der Bundestag dieses Jahr mal keine Sommerpause machen sollte, damit man eben noch diese ganzen neuen Reformen schafft. Also zum Beispiel sowas wie bei der Gesundheit oder der Pflege. Da sagen jetzt aber viele von Union und SPD, braucht man gar nicht abschaffen, denn es wird ja trotzdem weitergearbeitet, auch wenn einige mal frei haben und im Urlaub sind. Man wird das schon alles schaffen. Und dann hat unser Energy-Star Dua Lipa ja jetzt nochmal ganz groß ihre Hochzeit mit Schauspieler Callum Turner gefeiert auf Sizilien. Dafür ist gerade in Palermo ganz viel abgeriegelt worden. Die Daily Mail schreibt, die Leute vor Ort sollen dafür auch eine Entschädigung bekommen haben. Es gab wohl fast 6.000 Euro für jeden. Die durften deswegen aber auch keine Bilder oder Videos machen und die dann verkaufen. Der Bürgermeister vor Ort ist auf jeden Fall total happy gewesen. Der meint, er würde gerne 100 Hochzeiten von Dua Lipa haben.
1: Danke dir.
2: Und gleich geht's weiter mit dem neuen Hit von Flo, Leak It. Alex Warren ist auch mit am Start mit seiner aktuellen Nummer Fever Dream. Olivia Rodrigo hört ihr auch mit Richies neuer Lieblingsnummer,
1: yes,
2: Drop Dead. Und das hier ist Clock Clock Out of the Dark um kurz nach 9:30. Immer die besten neuen Hits hier bei Energy.
1: Moin.

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4: Guten Morgen, ihr seid hier bei Energy und hier gibt's immer die besten neuen Hits. Gleich noch Michael Patrick Kelly, der macht den Anfang bei den 10 Hits am Stück. Vorher...
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6: Ja, nicht wundern, heute wird es bei uns in Hamburg nämlich ein wenig lauter. Die Luftwaffe übt nämlich bis Freitag mit 6 Tornado-Kampfjets Starts und Landungen. Dabei sind die Maschinen täglich zwischen 9 und 18 Uhr im Einsatz. Und Ziel der Übung ist, die Zusammenarbeit zwischen Militär und zivilem Flughafen für den Ernstfall zu trainieren. Aber keine Sorge für alle Reisenden jetzt, sollte am Airport alles ganz normal ablaufen. Es kann halt nur so ein bisschen lauter sein als sonst.
4: Okay, da müssen wir uns keine Sorgen machen, wenn plötzlich irgendwelche Kampfjets über uns herfliegen. Und wir gratulieren natürlich noch unserem Hamburger Tennisass Alexander Zverev. Der hat es nämlich endlich geschafft, sich bei den French Open seinen ersten Grand Slam-Titel zu sichern. Gestern gab es ein spannendes Finale gegen Flavio Cobolli. Zverev hat sich da über 4 Stunden Spielzeit finally dann durchgesetzt. Und ja, damit ist er der erste Grand Slam-Sieger im Herrentennis seit Boris Becker 1996.
6: So crazy.
4: Ja, und damit ist Alexander Zverev natürlich auch am Ziel seiner Träume. Wir freuen uns sehr für ihn.
6: Ja, sehr, sehr Glückwunsch.
4: Und hier gibt's die 10 jetzt am Stück. Michael Patrick Kelly macht gleich den Anfang mit The One.
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1: Für euch in diesen Montagvormittag. Schön, dass ihr da seid. Hi, ich bin's, Felina. Die 10 Hits am Stück, die laufen hier gerade und gehen direkt weiter mit der aktuellen Single von Crystal Serenity. Die habe ich in so 10 Minuten für euch. Jetzt Samba.

Kurz nach 10. Ich hoffe, ihr habt einen fantastischen Montagvormittag. Ihr hört Energy mit mir, Felina, und mit neuer Musik von Krista Sarandi. Good Old Days heißt die aktuelle Single. Krista Sarandi, ja auch einfach ein kompletter Musik-Nerd. Das ging schon richtig früh los bei ihm mit Musik machen. Mit 14 hat er schon seine eigene Indie-Rockband gehabt. Jetzt mittlerweile ist es eher so Popmusik geworden, die im Radio halt läuft. Ganz schön geiles Ding geworden. Jetzt für euch bei Energy immer die besten neuen Hits.

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9: Ja, schönen guten Morgen. Aktuell sieht das richtig gut aus draußen. Jetzt gerade haben wir 18 Grad, also schon ganz schön warm und es wird noch ein bisschen wärmer. Wir kriegen heute bis zu 22 Grad und es soll tatsächlich mal trocken bleiben. Also es soll mal nichts passieren, nicht 10 Minuten irgendwie mal Regen, dann wieder Sonne, dann wieder Regen oder was. Nein, heute einfach mal recht schön eigentlich. 22 Grad, am Nachmittag einige Wolken mit dabei, aber die sind wie gesagt harmlos, denn regnen soll es heute mal nicht. Dann gucken wir auf die Straßen, da gibt es einen Stau auf der A1, Lübeck Richtung Hamburg, 5 Kilometer steht der Abbill steht. Und die Kölbrandbrücke, die ist in beiden Richtungen für Fahrzeuge über 44 Tonnen wegen Brückenarbeiten gesperrt. Und wenn ihr noch mehr gesehen habt, dann gerne her damit, schickt mir eine WhatsApp-Nachricht drüber oder ruft kurz durch, die Nummer dafür 040 48 001 97 1.
8: Gleich 10.30 Uhr, das Update hat Finn.
9: Ja, und da gab es bei uns in der City am Wochenende einen großen Triathlon. Es war nämlich wieder der Ironman Hamburg. Rund 3000 Athletinnen und Athleten haben sich monatelang auf die 3,8 Kilometer Schwimmen, 180 Radkilometer und den Marathon vorbereitet. Aber für viele war das Ganze schon nach wenigen Kilometern vorbei. Denn auf der Radstrecke in Kirchwerder kam es zu einem möglichen Anschlag. Unbekannte sollen nämlich Metallsplitter auf der Straße verteilt haben.
10: Da sind jetzt so viele durchgefahren, dass wir eben auch sehr, sehr viele Platten haben. Ich habe bestimmt schon 50 oder 100 Radler gesehen, die jetzt den Platten haben.
9: Das sagt ein Teilnehmer beim NDR. Am Ende waren es sogar rund 150, die das Rennen deswegen zum Teil sogar aufgeben mussten. Außerdem kam es auch zu Unfällen. Mindestens ein Teilnehmer musste ins Krankenhaus gebracht werden. Die Polizei hat die Ermittlungen sofort aufgenommen und prüft jetzt, wer hinter der möglichen Sabotage steckt. Die allermeisten haben es am Ende aber dann doch ins Ziel geschafft. Das Ganze war auch gleichzeitig die Europameisterschaft der Frauen und den Titel hat sich die amtierende Weltmeisterin Löwset geschnappt. Knapp dahinter auf Platz 2 war die Deutsche Laura Philipp, die sich damit auch die WM-Quali gesichert hat. Ja, und dann gehen nicht nur die Fußballvereine jedes Jahr in die Sommerpause, sondern auch der Bundestag. Und genau das kritisiert der Verband der Familienunternehmer und fordert, dass die Abgeordneten auch im Sommer weiterarbeiten, damit geplante Reformen bei Steuern, Rente und dem Arbeitsmarkt schneller beschlossen werden. Verbandschefin Ostermann sagt, laut Redaktionsnetzwerk Deutschland, Unternehmen brauchen die neuen Regeln möglichst bald, weil viele ihre Investitionen schon im Herbst planen. Die Koalition will sich zwar noch vor der Sommerpause auf wichtige Reformen einigen, beschlossen werden die Gesetze aber wohl erst danach. Und unser Energy-Star Dua Lipa hat jetzt am Wochenende nochmal ganz groß ihre Hochzeit mit Schauspieler Callum Turner auf Sizilien gefeiert. Dafür ist gerade in Palermo ganz viel abgeregelt worden. Die Daily Mail schreibt, die Leute vor Ort sollen dafür aber auch eine Entschädigung bekommen haben. Und zwar sogar bis zu 6.000 Euro für jeden. Die durften deswegen aber auch keine Bilder und Videos machen, die sie dann hätten verkaufen können.

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2: Sia. Hallo und tschüss. Könnt ihr euch ganz easy merken. 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Sia.
0: Sia. Das kriegen wir hin, oder? Jetzt das nächste.
2: Sing Leboy. Bist du Single?
0: Oh, warte, das brauchen wir nochmal.
2: Sing Leboy. Bist du Single?
0: Sing Leboy. Okay. Okay, könnte auch relevant werden. Einen hast du noch?
2: Annyira meleg van, hol lehet italokat kapni. Mir ist so warm, wo bekomme ich was zu trinken?
0: Egal. Ey, dann trinke ich aus der Donau, das merke ich mir niemals. 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Und wir bleiben bei dem hier.
2: See ya. Hallo und tschüss, könnt ihr euch ganz easy merken. Wird einfach ausgesprochen wie unser Energy-Star. See ya.
0: See ya, das kriegen wir hin.
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Jetzt rennen wir mal hier gemeinsam alle gegen die Wand. Warum eigentlich nicht, oder? Also zumindest sagt Gracie Abrams, dass sie das macht. Hit the Wall, ihre aktuelle Single aus dem neuen Album, das da kommen wird. Hören wir uns jetzt dann hier bei Energy immer die besten neuen Hits. Und das klingt nach irgendwie einem fröhlichen Sommersong. Aber wenn ihr da genau zuhört, heieiei, das ist eine sehr, sehr schwierige Beziehung, über die sie da singt. Ich hoffe, sie meint nicht die mit ihrem aktuellen Freund Paul Mescal, dem Schauspieler. Ich hoffe, es läuft ein bisschen besser für sie als in diesem Song. Jetzt für euch bei Energy immer die besten neuen Hits.

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Meine Güte, mehrere Jahre wurde gekocht von Ed Sheeran und Martin Garrix und endlich ist die Suppe fertig, nämlich ihre neue Single. Martin Garrix und Ed Sheeran habe ich hier gleich für euch in 10 Minuten. Jetzt Juste, Jaxter und Jonne, neuer 10 Hits am Stück und ich bin's, Felina. Hi.

Schon 2013 ging es für Energy Megastar DJ Martin Garrix los, hat seine eigene Radioshow gehabt, einmal wöchentlich. Mittlerweile hört er ihn bei uns immer im Energy Extravadance am Wochenende mit seiner eigenen Radioshow, seine eigenen Sets, die im Radio laufen. Ey, das ist 13 Jahre her. Der Mann ist erst 30. Das ist unfassbar, so viel Talent. Und dazu hat er sich jetzt auch noch einen Weltstar rangeholt, um einen Hit zusammen rauszubringen. Ed Sheeran nämlich, zusammen mit Martin Garrix, repeated jetzt für euch bei Energy immer die besten neuen Hits.

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14: Gleich halb 12. Das Update hat Finn für uns.
15: Ja, und da hatten wir gestern komplett Aprilwetter. Heute sieht es ein bisschen besser aus, ein bisschen beständiger ist das Wetter. Aktuell schon recht warm mit fast 20 Grad. Kriegen maximal noch 22. Die Sonne ist jetzt mit dabei. Am Nachmittag wird es ein bisschen grauer, aber es soll zumindest mal trocken bleiben. Und dann schauen wir auf die Straßen. Da habe ich einen Stau für euch. Einen kleinen, aber auch nur auf der A1 Lübeck Richtung Hamburg. Da steht ihr 2 Kilometer ab Morfleet. Und dann hat Jeremy noch einen Blitzer gesehen. Wo steht denn der?
16: Wolfenwall auf so einem, also ich meine blauen Auto, so ein kleines Kastenwagen-mäßig, total unscheinbar, Richtung Reeperbahn.
15: Okay, wie schnell darf man da fahren, weißt du das?
16: 50.
15: Besten Dank fürs Melden und wenn ihr auch was gesehen habt, dann macht's doch genau so. Ruft kurz durch oder schickt uns eine Sprachnachricht über WhatsApp, die Nummer dafür 040 48 001 971.
14: Gleich 10.30 Uhr, das Update hat Finn.
15: Ja, und da gab es bei uns in der City am Wochenende einen großen Triathlon. Es war nämlich wieder der Ironman Hamburg. Rund 3000 Athletinnen und Athleten haben sich monatelang auf die 3,8 Kilometer Schwimmen, 180 Radkilometer und den Marathon vorbereitet. Aber für viele war das Ganze schon nach wenigen Kilometern vorbei. Denn auf der Radstrecke in Kirchwerder kam es zu einem möglichen Anschlag. Unbekannte sollen nämlich Metallsplitter auf der Straße verteilt haben.
17: Da sind jetzt so viele durchgefahren, dass wir eben auch sehr, sehr viele Platten hier haben. Ich habe bestimmt schon 50 oder 100 Radler gesehen, die jetzt den Platten haben.
15: Das sagt ein Teilnehmer beim NDR. Am Ende waren es sogar rund 150, die das Rennen deswegen zum Teil sogar aufgeben mussten. Außerdem kam es auch zu Unfällen. Mindestens ein Teilnehmer musste ins Krankenhaus gebracht werden. Die Polizei hat die Ermittlungen sofort aufgenommen und prüft jetzt, wer hinter der möglichen Sabotage steckt. Die allermeisten haben es am Ende aber dann doch ins Ziel geschafft. Das Ganze war auch gleichzeitig die Europameisterschaft der Frauen und den Titel hat sich die amtierende Weltmeisterin Löwset geschnappt. Knapp dahinter auf Platz 2 war die Deutsche Laura Philipp, die sich damit auch die WM-Quali gesichert hat. Ja, und dann gehen nicht nur die Fußballvereine jedes Jahr in die Sommerpause, sondern auch der Bundestag. Und genau das kritisiert der Verband der Familienunternehmer und fordert, dass die Abgeordneten auch im Sommer weiterarbeiten, damit geplante Reformen bei Steuern, Rente und dem Arbeitsmarkt schneller beschlossen werden. Verbandschefin Ostermann sagt, laut Redaktionsnetzwerk Deutschland, Unternehmen brauchen die neuen Regeln möglichst bald, weil viele ihre Investitionen schon im Herbst planen. Die Koalition will sich zwar noch vor der Sommerpause auf wichtige Reformen einigen, beschlossen werden die Gesetze aber wohl erst danach. Und unser Energy Star Dua Lipa hat jetzt am Wochenende nochmal ganz

0: Stellt euch mal vor, ihr heiratet und eine ganze Stadt ist sauer deswegen auf euch. So geht's gerade Energy Star. Dua Lipa hat am Wochenende geheiratet und naja, gab Knatsch. Unsere Piazza ist nicht euer Wohnzimmer, haben die Protestierenden nämlich gesagt, als Dua Lipa ihren Boyfriend und jetzt Ehemann Schauspieler Callum Turner geheiratet hat. War ja erst in London, dann 3 Tage Sizilien und zwar in der Hauptstadt Palermo. Und das hat den AnwohnerInnen halt nicht gefallen. Gab richtig Proteste. Die Stadt gehört nicht einfach den Stars, sagen die. Palermo ist nicht für Reiche, unsere Piazza ist nicht euer Wohnzimmer. Auf der anderen Seite, Dua Lipa und ihr Mann haben Geld für die Stadt gespendet, haben tatsächlich den Anwohnenden dort knapp 6.000 € als kleine Entschädigung gezahlt. Ich meine, dann würde ich, glaube ich, nicht mehr so doll meckern. Wäre schon okay. Dua Lipa, nächstes Mal darfst du bei mir zu Hause heiraten.
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Ob da vielleicht jemand von dieser Band so 3.000-4.000 Plakate, Merchandise, T-Shirts, selbstgebastelte Anstecker und was weiß ich was alles hatte? Ja, das bin ich. Hallöchen, ich bin's, Felina, ihr Energy, und jetzt habe ich für euch Seed. Ey, diese Band hat so doll alles in meinem Leben geprägt. Ich kann jeden Song noch mitsingen, ist gar kein Problem. Ich war auf jedem Konzert, das irgendwie in meiner Nähe stattfand. Auch wenn es ein Festival war, bin ich nur für Seed hingegangen. Jetzt für euch Ding bei Energy. So.

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Oh, was gut, dass ihr da seid. Hallöchen, ich bin's, Felina. Wir starten hier rein in den Montagmittag. Natürlich laufen eure Zähne jetzt am Stück schon und da gibt's gleich die aktuelle Single von Fastboy in so guten 10 Minuten. Und jetzt Kygo zusammen mit Khalid.

Wenn ihr so Fans seid von Coming-of-Age-Filmen und Serien, wie zum Beispiel gerade zuletzt sehr dolle gehypt, Off-Campus, also viele Charaktere, die so im Übergang von Teenie zu Erwachsenwerden sind, dann ist das der perfekte Soundtrack dazu. Da geht es nämlich genau darum, Erwachsenwerden. Beautiful Life von First Boy, jetzt für euch bei Energy, über die besten neuen Hits.

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22: Hello, ja, das sieht doch gut aus draußen. Aktuell 20 Grad. Die Sonne ist so ein bisschen mit dabei und das geht heute den ganzen Tag noch so weiter. Also heute braucht man nicht unbedingt eine Regenjacke. Es soll nämlich mal trocken bleiben. Das sieht morgen und übermorgen ein bisschen anders aus. Vor allem morgen soll es auch ein bisschen gewittern und es wird ein bisschen kühler. Da kriegen wir nur noch bis zu 16 Grad. Dann schauen wir auf die Straßen und da habe ich einen kleinen Stau auf der A1 Lübeck Richtung Hamburg. Da steht ihr 2 Kilometer ab Morfleet. Und wenn ihr noch mehr gesehen habt, dann immer gerne her damit. Schickt mir eine WhatsApp-Nachricht drüber oder ruft kurz durch. Die Nummer 040 48 001 97 1.
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22: Ja, neben dem Ironman Hamburg gab es gestern noch ein anderes Sporthighlight. Es war nämlich das Finale der French Open und der Hamburger Alexander Zverev, der hat das Ding gewonnen. 30 Jahre nach Boris Becker hat damit mal wieder ein deutscher Tennisprofi ein Grand Slam Turnier gewonnen. Das Ganze war ein absoluter Krimi. Erst im 5. Satz konnte sich Zverev gegen den Italiener Flavio Cobolli durchsetzen.
23: Es ist einer der besondersten Momente für uns alle in unserem Leben. Wir haben so viele schwierige Momente gehabt im Grand Slams. Wir haben vor allem auf diesem Platz, ich lag hier mit einem 7-fachen Bänderriss und gebrochenen Knochen. Und jetzt, 4 Jahre später, diesen Titel zu gewinnen, ist der größte Moment der Welt.
22: Zverev ist damit auch der erste Grand Slam-Sieger, der Diabetes hat. Schon als Kind wurde ihm gesagt, dass er nie Profi werden könnte. Umso wichtiger ist ihm zu zeigen, dass man mit so einer Krankheit auch was Großes schaffen kann. Ja, und dann will der Deutsche Gewerkschaftsbund, dass die betriebliche Altersvorsorge für alle kommt. Da müssten dann aber auch die Arbeitgeber mit einzahlen, berichtet jetzt das Redaktionsnetzwerk Deutschland. Das Ziel dahinter ist, dass man im Alter besser abgesichert ist. Denn allein die gesetzliche Rente dürfte für viele nicht mehr ausreichen. Ganz genaue Pläne will man dann bis Ende des Monats haben. Und am Wochenende wurde die erste Runde vom DFB-Pokal ausgelost. Für den HSV geht's gegen den Drittligisten Verl. St. Pauli muss auch gegen einen Drittligisten ran, und zwar gegen Rot-Weiß Essen. Den größten Gegner hat Zweitliga-Aufsteiger VfL Osnabrück zugelost bekommen. Die spielen nämlich gegen den amtierenden Pokalsieger Bayern München. Los geht's dann Ende August bzw. Anfang September.

0: Ich glaube, da hat jeder von euch was von. Ihr habt Energy mit mir, Felina. Und mit der Frage, was ist euch so richtig unnötig peinlich? Also so Dinge, die eigentlich total alltäglich sind, aber irgendwie wollt ihr nicht, dass das jemand sieht.
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2: 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So mache ich das immer.
3: Oder wenn man eine Wasserflasche aufmacht und die so übersprudelt.
0: Boah.
3: Sind so die kleinen Sachen im Leben, die einen manchmal verunsichern.
0: Absolut. Ich mag auch gar nicht zum Beispiel, wenn man in der Öffentlichkeit ist, ob bei der Arbeit oder in einem Café und dann merkt ihr so, ich muss mal pipi. Und dann sehen ja alle Leute, wo ihr hingeht und was gerade euer Plan ist. Das finde ich richtig unangenehm. Das mag ich gar nicht. Aber all diese Sachen sind euch überhaupt nicht mehr peinlich, wenn es hierzu kommt.
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0: Das einfach wie ein anderes Gehirn haben. 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Hauptsache die Musik ist gut und Hauptsache ich habe eine gute Zeit und kann da feiern und so. 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

letzte Mal, als diese drei Energy Megastars zusammengekommen sind, ist einfach der Hit Titanium entstanden. Ihr kennt den, ihr habt den ganz sicher auch schon mitgegrillt auf einer Party. Die Rede ist von Sia, David Guetta und Afrojack. Allerdings hat er bei Titanium, der Afrojack, gesagt, ach, braucht er mich nicht unbedingt mit nennen. Und das bereut er bis heute. Und jetzt sind sie wieder alle drei zusammen. Vielleicht kriegen wir den Hit ja ungefähr genauso erfolgreich hin. Awake Tonight, jetzt bei Energy, immer die besten neuen Hits.

Uhr, montags Mittagspausenzeit. Gut, dass ihr da seid. Ich bin's, Felina. Hi, ich mache gerne mit bei eurer Pause. Die zählen jetzt am Stück. Die machen allerdings keine Pause. Die ziehen hier richtig durch. Gleich mit

Eine der unglaublichsten Stimmen im Musikbusiness für mich. Die Rede ist von Khalid. Und da bin ich ja komplett einer Meinung mit DJ Alok. Der hat nämlich zusammen mit Khalid einen Song produziert. Und als er zum ersten Mal Khalids Stimme gehört hat, war er so, oh mein Gott, das ist ja so perfekt. Das ist ja sowas Wunderbares hier geworden. Und genau dieses Wunderbare hören wir uns gemeinsam an. Dive into me, jetzt bei Energy. Immer die besten neuen Hits.

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6: Um 13:45 mit Finn.
7: Ja, und das sieht heute richtig schön aus draußen. Aktuell haben wir 21 Grad. Dazu gibt es so einen Mix aus Sonne und Wolken. Und am Nachmittag soll es wohl ein bisschen grauer werden. Aber regnen soll es heute zumindest mal ausnahmsweise nicht. Das gibt es erst morgen wieder. Morgen auch ein bisschen frischer. Da kriegen wir maximal 16 Grad. Und es kann auch am Nachmittag ein bisschen gewittern. So, und dann der Blick auf die Straßen auf der A1. Lübeck Richtung Hamburg. Da steht ihr 2 Kilometer ab Morfleth. Dann geht's rüber auf die A7. Flensburg Richtung Hamburg. Da ist die Fahrbahn zwischen dem Dreieck Nordwest und Stellingen noch wegen eines Feuerwehreinsatzes gesperrt und deswegen gibt es natürlich im Vorhinein ein bisschen Stau. Und dann auch Stau auf der A23 Heide Richtung Hamburg. 5 Kilometer steht ihr da ab Halstenbek-Rellingen. Und wenn ihr noch mehr gesehen habt, dann schickt mir gerne kurz eine WhatsApp-Nachricht rüber, sagt uns Bescheid, dann geben wir das so weiter. Die Nummer ist die 040 48 001 971.
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7: Ja, neben dem Ironman Hamburg gab es gestern noch ein anderes Sporthighlight. Es war nämlich das Finale der French Open und der Hamburger Alexander Zverev, der hat das Ding gewonnen. 30 Jahre nach Boris Becker hat damit mal wieder ein deutscher Tennisprofi ein Grand-Slam-Turnier gewonnen. Das Ganze war ein absoluter Krimi. Erst im 5. Satz konnte sich Zverev gegen den Italiener Flavio Cobolli durchsetzen.
8: Es ist einer der besondersten Momente für uns alle in unserem Leben. Wir haben so viele schwierige Momente gehabt im Grand Slams. Wir haben vor allem auf diesem Platz, ich lag hier mit einem 7-fachen Bänderriss und gebrochenen Knochen. Und jetzt, 4 Jahre später, diesen Titel zu gewinnen, ist der größte Moment der Welt.
7: Zverev ist damit auch der erste Grand-Slam-Sieger, der Diabetes hat. Schon als Kind wurde ihm gesagt, dass er nie Profi werden könnte. Umso wichtiger ist ihm zu zeigen, dass man mit so einer Krankheit auch was Großes schaffen kann. Ja, und dann will der Deutsche Gewerkschaftsbund, dass die betriebliche Altersvorsorge für alle kommt. Da müssten dann aber auch die Arbeitgeber mit einzahlen, berichtet jetzt das Redaktionsnetzwerk Deutschland. Das Ziel dahinter ist, dass man im Alter besser abgesichert ist. Denn allein die gesetzliche Rente dürfte für viele nicht mehr ausreichen. Ganz genaue Pläne will man dann bis Ende des Monats haben. Und am Wochenende wurde die erste Runde vom DFB-Pokal ausgelost. Für den HSV geht's gegen den Drittligisten Verl. St. Pauli muss auch gegen einen Drittligisten ran, und zwar gegen Rot-Weiß Essen. Den größten Gegner hat Zweitliga-Aufsteiger VfL Osnabrück zugelost bekommen. Die spielen nämlich gegen den amtierenden Pokalsieger Bayern München. Los geht's dann Ende August bzw. Anfang September.

0: 200 Euro für eine Zeitung, eine einzige. Schon ganz schön happig, ne? Und es ist seine Schuld. Harry Styles. Ja, wir lieben Harry auch, aber 200 Euro für eine einzige Zeitung, was ist denn da passiert? Tja, das erfahrt ihr im Energy Star Check. Wir fangen mal von ganz von vorne an. Sein Tourauftakt in Amsterdam, wo er ja 10 Konzerte gespielt hat, war natürlich legendär. Videos davon habt ihr bestimmt gesehen. Es sind ganz, ganz schöne Konzerte gewesen. Und auch ihm selbst hat es sehr gut gefallen. Und deswegen wollte er sich nochmal bei den Fans bedanken in der Stadt. Hat eine Annonce in einer holländischen Tageszeitung geschaltet. Hat mit seiner Handschrift hingeschrieben, Amsterdam, you never forget the first, thank you for having us. Naja, und das hat sich dann ganz schnell rumgesprochen. Dann wollten alle Fans die Zeitung haben. Jetzt kostet ein so ein Ding 200 Euro auf einmal. Richtig krass. 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

Ey, irgendwie habe ich richtig viel Mitgefühl mit einem der berühmtesten Menschen der ganzen Welt, mit Energy Megastar Taylor Swift, die heiratet ja diesen Sommer. Und ich sag mal, wie das ist, ne? Das muss ja so anstrengend sein, wenn da die ganze Zeit alle möglichen Klatschpressen alle 2 Sekunden neue Headlines droppen, sowas wie Taylor Swift und Travis Kelce, steht die Hochzeitslocation fest? Taylor Swift und Travis Kelce, heiraten sie am 3. Juli? Ist da was geleakt? Wer steht auf der Gästeliste? Oh mein Gott, ja, angeblich in New York im Madison Square Garden am 3. Juli. Das sind die aktuellen Gerüchte dazu. Und ich sag mal ganz ehrlich, also Hochzeit vorbereiten ist doch alles aufregend genug. Da braucht man nicht nur die Klatschpresse dabei, aber wir freuen uns natürlich auch auf die Bilder, wenn sie dann da sind. Aber die darf sie doch einfach teilen, wenn sie Bock hat. Hier ist sie für euch mit Shake It Off. Wahrscheinlich die beste Einstellung im Moment jetzt bei Energy.

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1: So langsam, aber sicher haben wir es Montagnachmittag und da habe ich gleich für euch Sommer-Vibe, aber mit richtig Selbstbewusstsein-Booster von Topic und Becky G in so guten 10 Minuten. Jetzt Harrison und ich bin's, Felina. Hi, das hier sind eure 10 Hits am Stück.

ziemlich gutes Motto für diese Woche. Einfach mal, nicht immer nur für andere Menschen performen, tretet mal auch für euch selbst ein. Also trefft mal Entscheidungen, die mehr für euch selbst sind. Ja, ob das Klamotten oder Verhalten oder Termin oder was auch immer sind. Nehmt mal ruhig euch selbst kurz in den Mittelpunkt, ist auch mal erlaubt. Machen wir die Woche so und sagt auch Becky G zusammen mit Topic. Jetzt bei Energy immer die besten neuen Hits. Sorry, Papi. Oh yeah.

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10: Ja, das ist heute richtig schön draußen. Aktuell 22 Grad. Die Sonne ist ab und zu auch mit dabei. Zwar auch einige Wolken, aber die sind heute harmlos, denn regnen soll es ausnahmsweise mal nicht. Das könnte es dann morgen wieder geben. Morgen auch ein bisschen frischer. Da kriegen wir maximal nur noch 16 Grad und am Nachmittag könnte es auch ein bisschen gewittern. Dann schauen wir auf die Straßen. Einen kleinen Stau habe ich da auf der A1 Lübeck Richtung Hamburg. 2 Kilometer steht ihr da ab Morfleet und auf der A7. Da war ja die Fahrbahn gesperrt. Die ist mittlerweile wieder auf, aber trotzdem gibt es jetzt einen Stau. Flensburg Richtung Hamburg, 6 Kilometer stockender Verkehr ab dem Dreieck Nordwest. Und wenn ihr noch mehr gesehen habt, dann gerne her damit. Schickt mir eine WhatsApp-Nachricht drüber oder ruft kurz durch. Die Nummer dafür 040 48 001 97 1. Und jetzt kriege ich hier gerade eine Gefahrenmeldung rein. Vorsicht auf der A7 Hamburg Richtung Flensburg. Zwischen Schnelsen Nord und Quickborn, da steht ein kaputtes Auto und es sind Personen auf der Fahrbahn. Also Vorsicht auf der A7 Hamburg Richtung Flensburg. Zwischen Schnelsen Nord und Quickborn steht ein kaputtes Auto und es sind Personen auf der Fahrbahn.
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10: Ja, und da gab es bei uns in der City am Wochenende einen großen Triathlon. Es war nämlich wieder der Ironman Hamburg. Rund 3000 Athletinnen und Athleten haben sich monatelang auf die 3,8 Kilometer Schwimmen, 180 Radkilometer und den Marathon vorbereitet. Aber für viele war das Ganze schon nach wenigen Kilometern vorbei. Denn auf der Radstrecke in Kirchwerder kam es zu einem möglichen Anschlag. Unbekannte sollen nämlich Metallsplitter auf der Straße verteilt haben.
11: Da sind jetzt so viele durchgefahren, dass wir eben auch sehr, sehr viele Platten hier haben. Ich habe bestimmt schon 50 oder 100 Radler gesehen, die jetzt den Platten haben.
10: Das sagt ein Teilnehmer beim NDR. Am Ende waren es sogar rund 150, die das Rennen deswegen zum Teil sogar aufgeben mussten. Außerdem kam es auch zu Unfällen. Mindestens ein Teilnehmer musste ins Krankenhaus gebracht werden. Die Polizei hat die Ermittlungen sofort aufgenommen und prüft jetzt, wer hinter der möglichen Sabotage steckt. Die allermeisten haben es am Ende aber dann doch ins Ziel geschafft. Das Ganze war auch gleichzeitig die Europameisterschaft der Frauen und den Titel hat sich die amtierende Weltmeisterin Löwset geschnappt. Knapp dahinter auf Platz 2 war die Deutsche Laura Philipp, die sich damit auch die WM-Quali gesichert hat. Ja, und dann gehen nicht nur die Fußballvereine jedes Jahr in die Sommerpause, sondern auch der Bundestag. Und genau das kritisiert der Verband der Familienunternehmer und fordert, dass die Abgeordneten auch im Sommer weiterarbeiten, damit geplante Reformen bei Steuern, Rente und dem Arbeitsmarkt schneller beschlossen werden. Verbandschefin Ostermann sagt, laut Redaktionsnetzwerk Deutschland, Unternehmen brauchen die neuen Regeln möglichst bald, weil viele ihre Investitionen schon im Herbst planen. Die Koalition will sich zwar noch vor der Sommerpause auf wichtige Reformen einigen, beschlossen werden die Gesetze aber wohl erst danach. Und unser Energy-Star Dua Lipa hat jetzt am Wochenende nochmal ganz groß ihre Hochzeit mit Schauspieler Callum Turner auf Sizilien gefeiert. Dafür ist gerade in Palermo ganz viel abgeregelt worden. Die Daily Mail schreibt, die Leute vor Ort sollen dafür aber auch eine Entschädigung bekommen haben. Und zwar sogar bis zu 6.000 Euro für jeden. Die durften deswegen aber auch keine Bilder und Videos machen, die sie dann hätten verkaufen können.

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so über das Gefühl nachdenkt, dass ihr euch verlaufen habt, nicht so geil, ne? Eher so vielleicht ein bisschen in Richtung Panik, aber Glockenbach zusammen mit Sam Harper sagen, hey, manchmal muss man keine Angst haben, wenn man nämlich mit jemandem cool zusammen unterwegs ist und man sich einfach mal so ein bisschen treiben lässt und durch unbekannte Straßen huselt. Und da muss man nicht immer genau wissen, wo man gerade ist, einfach sich auf die Situation einlassen. Darum geht's in der aktuellen Single Lost, jetzt bei Energy, immer die besten neuen Hits.

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1: Hallo, schönen Montagnachmittag. Ich bin's Emily, gleich mit neuer Musik von Flo. Vorher machen wir weiter mit Olivia Dean, So Easy to Fall in Love.

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1: Hey, hier ist Spooky von Clock Clock und ihr hört unsere Single Out of the Dark auf Energy Hit Music.

Energy läuft bei euch. Ellie Goulding gerade eben mit Love Me Like You Do. Wir machen aber jetzt hier mal mit einem Confidence Boost weiter. Das hier ist Leak It von der Band Flow. Die machen richtig tolle Musik, die einfach selbstbewusst klingt, hot klingt. Ich lieb's über alles. Leak It gibt's jetzt, immer die besten neuen Hits.

0: Energy läuft bei euch am Montagnachmittag immer die besten neuen Hits. Gestern hat ja der Hamburger Alexander Zverev ja seinen ersten Grand Slam gewonnen. Herzlichen Glückwunsch. Und bei der Siegerehrung war weder seine Mama noch seine Freundin Sofia Tomala im Mittelpunkt. Nee, sondern sein Hund. Ja, der hat ihn auch nämlich direkt abgeschlabbert. Und ich sag's euch ehrlich, ich liebe Hunde, aber nein, das war einer zu viel. Ich fand's ein bisschen eklig. Deswegen wollen wir von euch wissen, wann geht Hundeliebe ein bisschen zu weit? Schreibt uns eine WhatsApp an die 040 48 00 1 971. Morgen quatschen auch Julia und Richie mit euch drüber um 10 nach 8 bei Energy am Morgen.
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0: 15:27 Uhr.
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0: Heute ist das Wetter, finde ich, sehr, sehr angenehm. Die Sonne lässt sich zwar nicht blicken, aber wir haben trotzdem milde 22 Grad bei uns in Hamburg. Es ist auch noch ziemlich bewölkt, so bleibt es auch den ganzen Nachmittag und auch am Abend. Und es soll auch zum Glück heute noch trocken bleiben. Dann rüber auf die Straßen auf der A1 Lübeck Richtung Hamburg. Da steht ihr 3 Kilometer im Stau ab Billstedt. Dann rüber auf die A7 Flensburg Richtung Hamburg. Hier steht ihr 6 Kilometer ab Schnelsen. Und gegenüber auf der A7 Hannover Richtung Hamburg. Da steht ihr 3 Kilometer ab Hausbruch im Stau. Wenn ihr noch was gesehen habt, dann schickt mir gerne eine WhatsApp oder ruft doch an 040 48 001 971. Das ist unsere Nummer und ich wünsche euch eine gute und sichere Fahrt. Dann ist auch Finn im Studio.
9: Hallo.
0: Diese Woche wird's wohl ein bisschen lauter bei uns am Flughafen, denn Finn, da starten und landen die nächsten Tage ganz, ganz besondere Flüge. Flugzeuge.
9: Flugzeuge, ganz genau so ist es. Seit heute Vormittag trainiert die Luftwaffe am Hamburger Airport nämlich mit 6 Tornado-Kampfjets. Sollten nämlich im Ernstfall Militärstützpunkte angegriffen werden, dann will man vorbereitet sein. Und deshalb übt die Luftwaffe gerade mit rund 100 Soldatinnen und Soldaten, wie Kampfjets auch von einem zivilen, also einem ganz normalen Flughafen aus eingesetzt werden können. Bis Freitag starten und landen die Maschinen dann immer so zwischen 9 und 18 Uhr. Für Reisende soll es laut Hamburg Airport aber keine Einschränkung geben. Das Einzige ist der Lärm. Für alle, die in der Ecke wohnen, könnte es diese Woche tagsüber also ein bisschen lauter werden. Ja, und dann wird's jetzt wirklich bald ernst. Am Donnerstag, da geht die Fußball-WM los und deswegen ist das DFB-Team heute auch in North Carolina in ihrem jetzt auch wirklich Abschlussquartier gelandet und auch hineingezogen. Unser Bundestrainer Julian Nagelsmann ist auch super happy damit, hat er bei Join gesagt.
4: Wir haben so einen kleinen Innenhof, wo man sich begegnen kann. Wir haben natürlich Begegnungsstätten auch wie gewisse Kaffeespots, Speiseraum, Besprechungsräume, aber eben auch die Möglichkeit aufgrund der Größe des Grundstücks mit viel Wald, viel Wiesen außenrum, dass Spieler sich eben auch mal zurückziehen können.
9: Süß. Das ist doch mehr Urlaub alles andere,
0: ja,
9: oder?
0: Das hört sich sehr gut an.
9: Für uns geht es ja dann am Sonntag mit dem Spiel Curaçao so richtig los. Und 30 Jahre nach Boris Becker hat endlich mal wieder ein Deutscher einen Grand Slam gewonnen. Alexander Zverev hat sich gestern gegen den Italiener Flavio Corbolli in 5 Sätzen durchgesetzt und viele Sportler und Prominente haben auch schon gratuliert. Immerhin war das für Zverev auch der erste Grand Slam-Sieg seiner Karriere. Zum Beispiel Rafael Nadal, ne, der Paris-Rekord-Champion, hat geschrieben, du hast es dir verdient. Oder auch Thomas Müller hat sich bedankt und sogar Kanzler Friedrich Merz hat gratuliert bei Instagram.
0: Wow.
9: Also alle waren mit dabei.
0: Dann auch von mir herzlichen Glückwunsch. Ich habe nur gesehen, wie sein Hund ihn angeschlabbert hat. Ich fand es eklig. Es tut mir
9: so
0: leid.
9: Nee.
0: Ich liebe Hunde, aber nein. So doll liebe ich jetzt Hunde
9: nicht. Auf gar keinen Fall.
0: Kygo, Khaled und Griffin hört ihr jetzt mit Save My Love. Schönen Montag.

0: Energy's an, immer die besten neuen Hits, gleich auch noch die 10 Hits am Stück.
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0: Ich bin ja total Gen Z, liebe auch eigentlich Filme aus den 2000ern, 2010ern, aber ich finde die 90er, die haben richtig, richtig gute Rom-Coms. 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
1: Energy läuft bei euch mit mir, Emily. Es gibt so einige Songs, die ich meine komplette Kindheit lang gehört habe, aber viel zu naiv, um zu verstehen, worum es da eigentlich geht. Ja, bei Candy Shop von 50 Cent hat es bei mir auch sehr, sehr, sehr lange gedauert. Ich glaube erst mit, weiß nicht, Anfang 20 habe ich realisiert, ah ja, der Mann, der geht gar nicht Süßigkeiten einkaufen. Nein, der macht was anderes. Naja, wir hören ihn jetzt hier, 50 Cent mit Candy Shop. Yeah.

0: Es ist gleich 16 Uhr, das sind eure 10 jetzt am Stück.
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0: Und da wird es gleich nostalgisch. Wir denken an die guten alten Zeiten zurück mit Chris de Serendi. Vorher gibt's noch Somber mit Homewrecker. Ich bin's, Emily. Moin.

Weiter geht's jetzt mit Energy Star Chris de Sereni. Der wird ja super oft als Feature benutzt, von zum Beispiel Two Colors, Glockenbach. Aber seine Solo-Musik ist ehrlich gesagt auch richtig gut. Wir hören jetzt rein in seine neueste Single Good Old Days.

0: 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In Hamburg haben wir nämlich einen Weltrekord geknackt.
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0: Und zwar die Nachwuchsspielerinnen des Hamburger SV Frauen und von Altona 93. Die Mädels haben nämlich in einem historischen Museumszug der S-Bahn Fußball gespielt. Dafür wurde sogar ein kompletter Waggon mit Kunstrasen ausgelegt. Anschließend haben die Nachwuchstalente den Ball in einer Jonglierstaffel von Spielerin zu Spielerin weitergegeben. Erst im dritten und letzten Versuch hat der Rekord dann auch endlich geklappt. Und dann war auch der Jubel riesig. Wow, herzlichen Glückwunsch auch nochmal von mir. Ich finde es so cool, wenn Weltrekorde in Hamburg einfach aufgestellt werden. Einfach klasse. I love it. 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
0: 16.26 Uhr.
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0: Wir haben aktuell 22 Grad in der City, also ganz angenehm. Dazu ist es bewölkt, die Sonne, die zeigt sich heute leider nicht, aber zum Glück bleibt es trocken. Morgen, da sieht es ein bisschen anders aus, da könnte es wieder wechselhaft werden. 16 Grad bekommen wir maximal, dazu Regen, sogar am Nachmittag Gewitter wieder. Ab und zu zeigt sich auch die Sonne, aber es wird trotzdem frisch bleiben, weil es ziemlich windig wird. Dann rüber auf die Straßen, Vorsicht bitte, auf der A1 Lübeck Richtung Hamburg zwischen Kreuz Ost und Öjendorf, da hat es gekracht, da ist noch nichts abgesichert, also da bitte Vorsicht fahren. Und ein paar Staumeldungen habe ich auch noch für euch. Fangen wir an auf der A1 Hamburg Richtung Lübeck. Da steht ihr 2 Kilometer im Stau. Ab Stillhorn rüber auf die A7 Hannover Richtung Hamburg. 3 Kilometer sind es da ab Hausbruch. Gegenüber auf der A7 Flensburg Richtung Hamburg steht ihr 3 Kilometer ab dem Dreieck Nordwest. Und eine Meldung habe ich noch auf der A25 Hamburg Richtung Geesthacht. Hier steht ihr 3 Kilometer ab dem Dreieck Südost im Stau. Wenn ihr noch was gesehen habt, dann schickt mir gerne eine WhatsApp oder ruft auch an. 040 48 001 971 ist die Nummer. Kommt gut und sicher ans Ziel. Dann machen wir weiter mit Finn. Wer am Wochenende mit dem Auto unterwegs ist und durch den Hamburger Süden muss, der braucht starke Nerven.
13: Ja, genau. Der Elbtunnel und die A7 zwischen Stellingen und Heimfeld werden von Freitagabend 22 Uhr bis Montag früh um 5 nämlich komplett gesperrt. Und gleichzeitig ist auch die Kölbrandbrücke dicht. Da laufen nämlich Wartungs- und Reparaturarbeiten. Umleitungen sind natürlich eingerichtet. Das geht dann über die A1 und die Norderelbbrücke. Aber das Ganze könnte natürlich dann ein bisschen länger dauern. Dazu kommen dann am Sonntag noch ein paar Sperrungen. Unter anderem in der Innenstadt. Da ist nämlich der Women's Run und der läuft quasi direkt an der Außenalster entlang. Beim Klimaschutz schaut die Welt ab heute nach Bonn. Da treffen sich nämlich mehr als 6.500 Fachleute aus fast 200 Ländern, um die nächste UN-Klimakonferenz vorzubereiten. Bundesumweltminister Carsten Schneider macht aber ordentlich Druck. Deutschland will beim Ausbau von Wind- und Solarenergie nämlich Tempo machen und die Energiewende vorantreiben. Gleichzeitig gibt es aber auch Kritik von Umweltverbänden, die fordern schnellere Schritte beim Ausstieg aus Öl, Gas und Kohle. Und dann gibt's jetzt Zahlen zum diesjährigen ESC-Finale in Wien. Das haben dieses Mal rund 131 Millionen Menschen gesehen. Das hört sich nach viel an, das sind aber deutlich weniger als im Vorjahr. Die European Broadcasting Union erklärt den Rückgang unter anderem damit, dass einige Länder aus Protest gar nicht teilgenommen haben. Und auch bei den jüngeren Zuschauern, da kommt der ESC nicht so wirklich gut an. Der Anteil der 15- bis 24-Jährigen ist im Vergleich zum Vorjahr nämlich deutlich nach unten gegangen. Aber nächstes Jahr, Emily, ne? Nächstes Jahr, da hauen wir mal richtig einen raus und dann geht das auch wieder nach oben.
0: Auf jeden Fall. Wir sprechen hier gleich mal über den Festivalsommer, beziehungsweise wie ich den gerne nenne, den Zara Larsson Festivalsommer, weil ihr könnt die Maus ganz, ganz oft sehen auf ganz verschiedenen Konzerten. Darüber sprechen wir gleich. Jetzt gibt's Harry Styles.

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0: 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Ach, die erinnern mich total an die 2000er Jahre. Alles glitzert, alles pink, gelb oder blau. Hauptsache es knallt. 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

Weiter geht's bei Energy mit Moskenner. Den kennt ihr ganz bestimmt von dieser Nummer hier. Zusammen mit Purple Disco Machine. Was ein Banger. Ja, jetzt hören wir ihn aber mal ganz alleine. Der macht nämlich auch richtig, richtig gute Solo-Musik. Rhythm Unknown gibt's jetzt bei Energy. Immer die besten neuen Hits. Schönen Montag.

0: Kurz nach 17 Uhr, happy Feierabend.
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0: Der erste Arbeitstag der Woche ist geschafft und jetzt gibt es brandneue Musik von mir. Gleich noch Malik Harris, vorher noch Alex Warren.

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Energy läuft bei euch und endlich ist er zurück. Ja, die Rede ist natürlich von Energy-Star Malik Harris. Der hat jetzt mal eine kleine kreative Pause gemacht und hat aber dann sehr, sehr viel Musik gemacht. Unter anderem auch diese Single hier, Light Me, gibt's jetzt. Immer die besten neuen Hits.

0: Energy ist an, schönen Feierabend. Ja, seit ungefähr einem Monat bin ich ja komplett obsessed mit der Serie Off-Campus und ich komme da auch einfach nicht mehr raus. Leute, ich habe die Serie schon mehrmals geschaut, auf Social Media, auf meiner For You-Page sehe ich nur noch Videos von Eishockeyspielern. Ich höre sogar die Musik aus der Serie, ich habe jetzt auch die Bücher gelesen und es tut weh, das zu sagen, aber ich glaube, es ist auch mal Zeit für was Neues. Ja, ich brauche mal eine Abwechslung. Ich kann nicht zu sehr invested sein. Geht's euch auch so? Dann habe ich auf jeden Fall was für euch. Morgen gibt's nämlich die neuesten Serien- und Filmtipps von Julian Ritchie beim Streaming-Dienstag. Also einschalten, Energy am Morgen um 20 nach 8.
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0: Es ist gleich 5:30.
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0: Und wir haben immer noch 22 Grad in Hamburg. Es ist bewölkt, auch ziemlich angenehm. Es bleibt jetzt auch so für die nächsten paar Stunden und es soll auch hoffentlich noch trocken bleiben. Morgen, da wird es leider nicht so trocken. Wir bekommen bis zu 16 Grad maximal und eigentlich den ganzen Tag ziemlich wechselhaftes Wetter. Also mal Regen, mal nicht. Es wird ab und zu mal auch die Sonne rauskommen. Es bleibt aber ziemlich windig und am Nachmittag, da könnte es auch sogar gewittern. Rüber auf die Straßen, Vorsicht bitte, auf der A7, Flensburg Richtung Hamburg, zwischen Ottmarschen und dem Elbtunnel. Da steht ein kaputtes Auto und da sind auch Personen auf der Straße. Dann habe ich noch eine Staumeldung auf der A1, Lübeck Richtung Hamburg. Hier steht ihr 2 Kilometer ab Barsbüttel. Und rüber auf die A25, Hamburg Richtung Geesthacht. Hier steht ihr 3 Kilometer ab dem Dreieck Südost. Wenn ihr weitere Staus gesehen habt oder mal einen Blitzer auf dem Weg nach Hause, dann könnt ihr mir gerne eine WhatsApp schreiben oder auch direkt anrufen. Unsere Nummer, das ist die 040 48 001 971. Kommt gut und sicher ans Ziel. Dann machen wir weiter mit Finn. Diese Woche wird es ja wohl ein bisschen lauter bei uns am Flughafen, denn Finn, da starten und landen die nächsten Tage ganz besondere Flugzeuge.
10: Genau, seit heute Vormittag trainiert die Luftwaffe am Hamburger Airport mit 6 Tornado-Kampfjets. Sollten nämlich im Ernstfall Militärstützpunkte angegriffen werden, dann will man vorbereitet sein und deshalb übt die Luftwaffe gerade mit rund 100 Soldatinnen und Soldaten, wie Kampfjets auch von einem zivilen, also einem ganz normalen Flughafen aus eingesetzt werden können. Bis Freitag starten und landen die Maschinen immer so zwischen 9 und 18 Uhr. Für Reisende soll es laut Hamburg Airport aber keine Einschränkungen geben. Das Einzige ist der Lärm. Für alle, die in der Ecke wohnen, könnte es diese Woche tagsüber ein bisschen lauter werden. Ja, und dann wird's jetzt bald wirklich ernst. Am Donnerstag geht die Fußball-WM los und deswegen ist das DFB-Team heute auch in ihr Quartier in North Carolina gezogen. Unser Bundestrainer Julian Nagelsmann ist super happy damit, hat er bei Join gesagt.
11: Wir haben so einen kleinen Innenhof, wo man sich begegnen kann. Wir haben natürlich Begegnungsstätten auch wie gewisse Kaffeespots, Speiseraum, Besprechungsräume, aber eben auch die Möglichkeit aufgrund der Größe des Grundstücks mit viel Wald, viel Wiesen außenrum, dass Spieler sich eben auch mal zurückziehen können.
10: Ja, das fühlt sich wirklich richtig gut an. Da kann man es bestimmt ein bisschen aushalten. Für uns geht's ja dann am Sonntag mit dem Spiel gegen Curaçao los. Und 30 Jahre nach Boris Becker hat endlich mal wieder ein Deutscher ein Grand Slam gewonnen. Alexander Zverev hat sich gestern gegen den Italiener Flavio Cobolli in 5 Sätzen durchgesetzt. Viele Sportlerinnen und Sportler und auch Prominente haben auch schon gratuliert. Immerhin war das für Zverev der erste Grand Slam-Sieg seiner Karriere. Du hast es dir verdient, schreibt zum Beispiel Paris-Rekordchampion Rafael Nadal. Und Glückwünsche kommen auch von Fußballer Thomas Müller und sogar auch von Kanzler Friedrich Merz.
0: Dankeschön, Finn. Nach 7 Jahren steht sie endlich wieder auf der Bühne. Oh, ich habe mich ganz toll gefreut. Am Wochenende war nämlich der Tourstart von Energy Star Ariana Grande. Darüber quatschen wir gleich. Jetzt gibt's erstmal Miles Smith und Mel Horan.

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3: Energy ist an, immer die besten neuen Hits, gleich auch noch die 10 Hits am Stück. Und am Wochenende haben eigentlich alle nur über eine Person gesprochen, und zwar sie hier. Der Tourstart von Energy-Star Ariana Grande ist nämlich losgegangen. Nach 7 Jahren Pause ist sie endlich wieder am Start. 7 Jahre, denkt man darüber nach, das ist krass. Dazwischen lagen ja auch die Dreharbeiten für Wicked, dann super viele Promotouren. Jetzt ist sie aber wieder auf der Bühne zu sehen mit ihrer The Eternal Sunshine Tour. In Oakland hat sie ihr erstes Konzert gegeben. Das Internet ist auch voll von Videos. Ihre Outfits waren richtig, richtig nice. Sie hat natürlich auch ganz, ganz toll performt. Neue Songs, aber auch alte Songs. Zum Beispiel den Banger hier.

0: Ich liebe es, wenn sie Dangerous Woman fort ist. Klingt immer so gut. Und ihre bekannten Riffs auch natürlich wieder dabei. Ich liebe alles. Hab super FOMO bekommen, wenn ich die ganzen Videos gesehen habe. Aber ich freue mich natürlich auch sehr, dass Ariana Grande wieder zurück ist. Und gleich geht's hier weiter mit David Guetta und Kehlani. Think of me.
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Schönen Montagabend. Wir machen jetzt hier mal weiter mit 21 Pilots. Die sind ja diesen Sommer auch super viel unterwegs, sind bei ganz vielen Festivals am Start. Zum Beispiel auch beim Sziget Festival in Budapest, präsentiert von Energy. Wenn ihr die Jungs sehen wollt, ihr Bock, dann meldet euch an in der Energy App und gewinnt eventuell Tickets. Wir hören sie jetzt mit Heathens.

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1: Hallo, hier ist Emily für euch. Schönen Montagabend. Ich habe gleich neue Musik von Fastboy am Start. Vorher machen wir weiter mit Leonie und Callum Scott.

2012 haben die Brüder Lukas und Felix beide bei The Voice of Germany mitgemacht. Hat leider nicht so gut geklappt, aber hey, karrieretechnisch könnte es ja gerade nicht besser laufen für die Jungs von Fastboy. Die hören wir jetzt mit Beautiful Life, immer die besten neuen Hits bei Energy.

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0: 18.25 Uhr ist es.
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0: 22 Grad haben wir immer noch bei uns in Hamburg. Es ist bewölkt, aber trotzdem sehr, sehr angenehm. So bleibt es jetzt auch für die nächsten paar Stunden. Es soll auch heute nicht regnen. Morgen, da sieht es ein bisschen anders aus. Es wird auf jeden Fall deutlich kühler als heute. 16 Grad bekommen wir maximal. Und es wird auch sehr regnerisch den ganzen Tag. Am Nachmittag könnte es sogar auch noch gewittern. Auf den Straßen habe ich gute Nachrichten für euch. Hier ist nämlich nichts los. Ihr habt freie Fahrt. Wenn ihr aber was gesehen habt, dann schickt mir gerne eine WhatsApp oder ruft an bei Staus oder Blitzern. 040 48 001 971 ist die Nummer. Kommt gut und sicher ans Ziel. Dann machen wir weiter mit Finn. Wer am Wochenende mit dem Auto unterwegs ist und durch den Hamburger Süden muss, der braucht jetzt mal starke Nerven.
26: Ja, genau. Der Elbtunnel und die A7 zwischen Stellingen und Heimfeld werden von Freitagabend 22 Uhr bis Montag früh um 5 nämlich komplett gesperrt. Und gleichzeitig ist auch die Kölbrandbrücke dicht. Da laufen nämlich Wartungs- und Reparaturarbeiten. Umleitungen sind natürlich eingerichtet. Das geht dann über die A1 und die Norderelbbrücke. Aber das Ganze könnte natürlich dann ein bisschen länger dauern. Dazu kommen dann am Sonntag noch ein paar Sperrungen. Unter anderem in der Innenstadt, da ist nämlich der Women's Run und der läuft quasi direkt an der Außenalster entlang. Beim Klimaschutz. Schaut die Welt ab heute nach Bonn. Da treffen sich nämlich mehr als 6.500 Fachleute aus fast 200 Ländern, um die nächste UN-Klimakonferenz vorzubereiten. Bundesumweltminister Carsten Schneider macht aber ordentlich Druck. Deutschland will beim Ausbau von Wind- und Solarenergie nämlich Tempo machen und die Energiewende vorantreiben. Gleichzeitig gibt es aber auch Kritik von Umweltverbänden. Die fordern schnellere Schritte beim Ausstieg aus Öl, Gas und Kohle. Und dann gibt's jetzt Zahlen zum diesjährigen ESC-Finale in Wien. Das haben dieses Mal rund 131 Millionen Menschen gesehen. Das hört sich nach viel an, das sind aber deutlich weniger als im Vorjahr. Die European Broadcasting Union erklärt den Rückgang unter anderem damit, dass einige Länder aus Protest gar nicht teilgenommen haben. Und auch bei den jüngeren Zuschauern, da kommt der ESC nicht so wirklich gut an. Der Anteil der 15- bis 24-Jährigen ist im Vergleich zum Vorjahr nämlich deutlich nach unten gegangen. Aber nächstes Jahr, Emily, ne? Nächstes Jahr, da hauen wir mal richtig einen raus und dann geht das auch wieder nach oben.
0: Auf jeden Fall. Danke dir, Finn. Und weiter geht's hier mit ganz viel Musik auf eurem Weg nach Hause. Milo habe ich mit My Lucky Day. Davor auch noch Purple Disco Machine und Aussies. Jetzt hören wir aber eine richtig schöne Nummer von Clock Clock. Out of the Dark gibt's bei Energy.

0: Energy ist an mit mir, Emily. 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

Anna, die läuft bei euch mit mir, Emily, und ich find's ja so witzig, ne? Wir haben aktuell zwei Songs in der Playlist, die beide Lovesick heißen. Da gibt's einmal Paula Stella, die darüber singt, dass sie eigentlich gar keinen Bock mehr auf die Liebe hat. Und dann gibt es Michael Schulte. Bei ihm ist es eigentlich das komplette Gegenteil. Er ist so verliebt, dass er scheinbar wirklich krank vor Liebe ist. Hier ist er auch für euch mit Lovesick. Immer die besten neuen Hits. Schönen Montagabend.

0: 19 Uhr.
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0: Hallo, hier ist Emily für euch. Wir verbringen jetzt noch die letzte Stunde gemeinsam. Ich habe gleich auch neue Musik von Gracie Abrams am Start. Vorher gibt's noch Tiffany Harris.

Wenn ich den Albumtitel Daughter from Hell, also Tochter aus der Hölle, höre, dann denke ich ehrlich gesagt direkt an Heavy Metal. Ich weiß nicht wieso, klingt einfach so, mit Gitarren, ganz viel Geschrei. Aber nein, tatsächlich ist das neue Album von Gracie Abrams Daughter from Hell. Die macht ja bekanntlich eher gefühlsvolle Popmusik mit ganz vielen Balladen. Eine davon hören wir jetzt auch. Hier gibt's Hit the Wall, immer die besten an Hits bei Energy.

0: Taylor Swift mit Cruel Summer bei Energy. Immer die besten neuen Hits. 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
0: 19:26 Uhr.
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0: Wir haben immer noch 22 Grad in der City, also mega angenehm. Es ist auch bewölkt, es soll auch trocken bleiben heute Abend. Es wird ein Ticken kälter, aber jetzt nicht allzu kalt. So um die 17 Grad bekommen wir in der Nacht. Morgen, da sieht es leider nicht mehr so schön aus. Es wird ziemlich wechselhaft. Regen ist mit dabei. Die Sonne, die zeigt sich auch immer wieder zwischen den Wolken. Es wird auch ein bisschen windig. Am Nachmittag könnte es auch sogar noch gewittern. Und das alles bei maximal 16 Grad. Rüber auf die Straßen, Vorsicht bitte auf der A1 Hamburg Richtung Lübeck. Zwischen Morfleth und Öjendorf, da ist ein Fahrradfahrer unterwegs. Sonst habe ich aber nichts für euch, keine Staus, keine Blitzer. Wenn ihr aber was gesehen habt, dann könnt ihr mir gerne eine WhatsApp schicken oder auch anrufen 040 48 001 971. Das ist unsere Nummer und ich wünsche euch eine gute und sichere Fahrt. Da machen wir weiter mit Finn. Diese Woche wird's wohl ein bisschen lauter bei uns am Flughafen, denn Finn, da starten und landen die nächsten Tage ganz besondere Flugzeuge.
11: Genau, seit heute Vormittag trainiert die Luftwaffe am Hamburger Airport mit 6 Tornado-Kampfjets. Sollten nämlich im Ernstfall Militärstützpunkte angegriffen werden, dann will man vorbereitet sein und deshalb übt die Luftwaffe gerade mit rund 100 Soldatinnen und Soldaten, wie Kampfjets auch von einem zivilen, also einem ganz normalen Flughafen aus eingesetzt werden können. Bis Freitag starten und landen die Maschinen immer so zwischen 9 und 18 Uhr. Für Reisende soll es laut Hamburg Airport aber keine Einschränkungen geben. Das Einzige ist der Lärm. Für alle, die in der Ecke wohnen, könnte es diese Woche tagsüber ein bisschen lauter werden. Ja, und dann wird's jetzt bald wirklich ernst. Am Donnerstag geht die Fußball-WM los und deswegen ist das DFB-Team heute auch in ihr Quartier in North Carolina gezogen. Unser Bundestrainer Julian Nagelsmann ist super happy damit, hat er bei Join gesagt.
12: Wir haben so einen kleinen Innenhof, wo man sich begegnen kann. Wir haben natürlich Begegnungsstätten auch wie gewisse Kaffeespots, Speiseraum, Besprechungsräume. Aber eben auch die Möglichkeit, aufgrund der Größe des Grundstücks mit viel Wald, viel Wiesen außenrum, dass Spieler sich eben auch mal zurückziehen können.
11: Ja, das hört sich wirklich richtig gut an. Da kann man es bestimmt ein bisschen aushalten. Für uns geht es ja dann am Sonntag mit dem Spiel gegen Curaçao los. Und 30 Jahre nach Boris Becker hat endlich mal wieder ein Deutscher ein Grand Slam gewonnen. Alexander Zverev hat sich gestern gegen den Italiener Flavio Cobolli in 5 Sätzen durchgesetzt. Viele Sportlerinnen und Sportler und auch Prominente haben auch schon gratuliert. Immerhin war das für Zverev der erste Grand Slam-Sieg seiner Karriere. Du hast es dir verdient, schreibt zum Beispiel Paris-Rekordchampion Rafael Nadal. Und Glückwünsche kommen auch von Fußballer Thomas Müller und sogar auch von Kanzler Friedrich Merz.
0: Dankeschön. Es gibt Menschen, die sammeln Autogramme, andere sammeln Konzerttickets und dann gibt es offenbar Menschen, die tausende Dollar für einen Stuhl ausgeben. Ja, mehr dazu gleich. Vorher gibt es noch Harry Styles, American Girls.

0: Energy Sun, immer die besten neuen Hits. Es gibt ja Menschen, die sammeln Autogramme, andere sammeln Konzerttickets. Ja, und dann gibt es offenbar Menschen, die Tausende von Dollar für einen Stuhl ausgeben, solange Taylor Swift mal drauf gesessen hat. Ja, Taylor Swift, die war vor ein paar Wochen mit ihrem Verlobten Travis Kelce bei einem Basketballspiel in Ohio. Die beiden, die saßen natürlich direkt Courtside, also in der ersten Reihe. Und jetzt wird tatsächlich dieser Sessel versteigert, auf dem Taylor gesessen hat. Ein riesiger Ledersessel mit Logo, Armlehnen und Cupholdern. Aber seien wir ehrlich, das Wichtigste daran ist ja auch natürlich, dass Taylor drauf saß, ne? Ja, die Fans, die drehen komplett durch. Innerhalb von nur 3 Tagen ist der Preis bereits auf 6.000 Dollar gestiegen. Ja, und das Beste ist, auch der Sitz von Travis, der wird auch versteigert. Der liegt aber aktuell nur bei rund 500 Dollar. Oh, sorry, ich finde das leider ein bisschen witzig. Er ist halt nicht Taylor Swift, ne? Was soll man machen? Diese Frau, alles, was sie anfasst, wird wirklich zu Gold.
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1: Energy läuft bei euch am Montagabend mit mir, Emily. Ich verabschiede mich jetzt, mach Feierabend. Wir hören uns morgen natürlich ab 15 Uhr wieder. Energy am Nachmittag. Jetzt habe ich aber für euch eine richtig tolle deutsche Popnummer. Habe ich so lange nicht mehr gehört, feiere ich total. Mia gibt's jetzt hier mit Tanz der Moleküle. Ja, hier gibt's ein Throwback für euch. Ich wünsche euch einen wunderschönen Abend.

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1: Um 20 Uhr an diesem Montag freue ich mich sehr, dass ihr mit dabei seid. Gleich schicken wir euch zumindest auf eine Sprachreise nach Ungarn und dann hoffentlich bald selbst. Ihr könnt nämlich Tickets gewinnen für das fantastische Sziget Festival. Am August geht's los, Teil unseres Energy Festival Sommers. Und wie ihr da dabei sein könnt, verrate ich euch gleich. Vorher jetzt aber noch.

0: Also vergesst jegliche Sprach-App, wir lernen jetzt Ungarisch und zwar die Basics.
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0: Und nicht einfach so, sondern weil ihr es auch noch brauchen werdet. Wir schenken euch Tickets für das Sziget Festival in Budapest. Im August ist es soweit in Ungarn. Das gehört auch zum Energy Festival Sommer mit dazu. Wie jedes Jahr unglaubliches Line-Up. Unter anderem dieses Jahr mit dabei Sarah Larsson, dann US Shooting Star Somber und sie hier. Natasha Benningfield mit einem der größten Banger aller Zeiten, Unwritten. Und um da jetzt gut vorbereitet zu sein in Ungarn, in Budapest, man muss sich ja universell verständigen können, haben wir meine liebe Kollegin Dana aus München gefragt. Die kommt nämlich aus Ungarn ursprünglich. Liebe Dana, was heißt zum Beispiel Hallo und Tschüss auf Ungarisch?
2: See ya. Hallo und Tschüss, könnt ihr euch ganz easy merken. Wird einfach ausgesprochen wie unser Energy Star. See ya.
0: Das ist einfach zu merken. Wenn mir jetzt richtig heiß ist und ich fragen wollte, wo gibt's denn hier was zu trinken? Auch keine unwesentliche Frage auf dem Festival.
2: Annyira meleg van, hol lehet italokat kapni? Mir ist so warm, wo bekomme ich was zu trinken?
0: Sia konnte ich mir noch merken, das muss ich noch mal anhören, so. Machen wir später. Und auch eine wichtige Frage auf dem Festival. Liebe Dana, bist du Single?
2: Singlivoid, bist du Single?
0: Singlivoid. So, ihr habt noch ein bisschen Zeit bis August, euch das alles drauf zu schaffen. Wichtig ist, dass ihr euch jetzt schon mal die Tickets holt für das Sziget und das macht ihr alles ganz entspannt in der Energy-App. Danke, Dana.
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0: Ich nicht mehr, sorry.

So, jetzt pünktlich zur Weltmeisterschaft, die in dieser Woche starten wird, gibt es jetzt auch eine deutsch-amerikanische Co-Produktion. Topic nämlich, unser weltbekannter Producer hat sich Becky G geschnappt, US-Singer-Songwriterin/Schauspielerin mit dem Titel Sorry Papi. Und so klingt es, wenn die Deutschen und die Amerikaner sich, oder die US-Amerikaner, sich musikalisch die Hand reichen. Immer die besten neuen Hits. Oh.

0: immer die besten neuen Hits hört ihr hier bei Energy. Gleich Jennifer Lopez gemeinsam mit David Guetta, die aktuell ja nicht nur zu hören, sondern auch auf Netflix zu sehen ist. Und da gibt es wohl ganz heißen Gossip mit ihrem Co-Star Brad Goldstein. Was daran dran ist, klären wir gleich. Ich alte Gossip Maus. Vorher jetzt aber noch immer die besten neuen Hits mit Mal Smith.
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1: Montagabend hier bei Energy. Ich bin Julian. Schön, dass ihr mit dabei seid. Vor genau 6 Tagen lief die Netflix-Premiere von Office Romance von und mit Brad Goldstein, kennen wir von Ted Lasso, der auch das Drehbuch geschrieben hat und sich explizit die weibliche Hauptrolle Jennifer Lopez gewünscht hat. Ich habe den Film am Wochenende gesehen, Office Romance. Wenn ihr auf Rom-Com steht, go for it. Könnt ihr nicht viel falsch machen. Ich sag mal, schnell aus der Hüfte geschossen, 4 von 5 Energy-Kulturstern. Jetzt natürlich wahnsinnig spannend. Achtung, Gossip. Denn Brad Goldstein, ein wirklich fantastischer Autor, viel mit Bill Lawrence gearbeitet, bei Ted Lasso und Shrinking, soll schon lange, auch öffentlich, von J.Lo geschwärmt haben und muss hin und weg gewesen sein am Set von ihr. Und so soll es wohl auch gefunkt haben am Set. Da sagt man wohl hinter vorgehaltener Hand. Und das ist eigentlich Mediensprache für keine Ahnung, ob stimmt, aber Promo ist es fantastisch. J.Lo soll jetzt auf der Premiere gesagt haben, Freunde, regt euch ab, wir mögen uns, mehr aber auch nicht. Ne? Ist auch scheißegal. We keep you posted. Jedenfalls hören wir sie jetzt, nicht mit Brad Goldstein, sondern von David Guetta produziert, der Gentleman Raver, wie er auch gerne hier bei Energy heißt, mit Save Me Tonight und immer

Mark Atlas hören wir jetzt hier bei Energy. Deutscher Singer-Songwriter, noch ganz jung, der aber schon ganz groß denkt und hat gesagt im Interview, eigentlich Coldplay ist so das, wo ich hin will. Das finde ich gut, auch mal groß träumen. Ist auch zu sehen und zu hören in diesem Herbst, zum Beispiel in Berlin am 30. Oktober in Huxleys Neue Welt. Auch da gibt es noch Tickets. Better be fast. Und jetzt hören wir eben mit You Against My Love und immer den besten

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1: Um 21 Uhr an diesem Montag, freue mich sehr, dass ihr mit dabei seid. Diese Woche geht es also los mit der Weltmeisterschaft in USA, Mexiko, Kanada. Aber was ist eigentlich so bei der Frauen-WM alles passiert und wer ist da vor allen Dingen Rekordhalter? Alles gleich in der neuen Runde von Fakt oder Fake wird das aufgedröselt. Vorher ist noch Shasti mit immer den besten neuen Hits.

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1: Montagabend, der Start für mich zumindest in eine neue Woche und somit auch die Chance, sie endlich mal zu besiegen.
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1: Meine liebe Kollegin Pia.
3: Hallo.
1: Pia, das fleischgewordene Radiolexikon. Du bist unbezwingbar in dieser Kategorie, aber jetzt habe ich heute aus der Kategorie Frauenfußball etwas rausgesucht, wo ich dachte, da hätte ich vielleicht eine Blindside bei dir.
3: Ja, da hast du eine sehr gute Chance. Ja, ja, ja.
1: Pass auf, die Aussage, die ich heute für dich dabei habe, ist folgende. Norwegen hat die meisten Frauen-WMs gewonnen. Fakt oder Fake?
3: Ja, das ist jetzt bei mir tatsächlich nur Raten. Also da würde ich jetzt so rangehen, Norwegen hat die meistens ja sehr random. Es könnte jetzt halt sein, dass das ein Fake ist, aber dann Schweden die meisten gewonnen. Sowas in die Richtung. Ich gehe mal mit meinem, ich sag mal das, was man nicht machen soll. Ich sag jetzt mal, ich gehe nicht mit meinem Gut-Feeling, sondern ich sage, das ist ein Fakt.
1: Norwegen hat die meisten Frauenweltmeisterschaften gewonnen, ist tatsächlich ein Fake. Die USA. Das solltest du eigentlich wissen, ne? Die USA haben bisher 4-mal die Frauen-WM gewonnen im Fußball und halten damit den Rekord. Norwegen hingegen nur 1-mal weniger mit 3-mal.
3: Ja, aber nah dran. Schaust du
1: Frauenfußball?
3: Wenn es an ist, also ich schaue ja generell keinen Fußball, aber wenn das jetzt an ist, dann würde ich mir das auch auf jeden Fall anschauen, ja.
1: Finde ich auch, finde ich gut. Danke dir, Pia. Ich komme heute mit einem guten Gefühl nach Hause,
3: dich
1: einmal geschlagen zu haben. Danke dir.
3: Gerne.

Montagabend, Energy Sun bei euch. Ich bin Julian. Manchmal gibt es Vorteile, weil sie Zeit sparen. Schau mal zu unseren lieben Kollegen nach England. Die können zum Beispiel nicht Elfmeterschießen, ist traditionell bewiesen. Was sie aber sehr gut können, sind Girlgroups hervorbringen. So klar, die Spice Girls, die Sugar Babes und jetzt auch ganz neu Flo, F-L-O mit Leak It. Drei Frauen aus London, die gerade dabei sind, es ihren Sugar Babes nachzumachen. Hören wir jetzt immer die besten neuen Hits.

0: Immer die besten neuen Hits hört ihr hier bei Energy gleich. Lady Gaga für euch gemeinsam mit Doja, außerdem Miley Cyrus und Clock Clock macht den Anfang.
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0: Montagnacht hier bei Energy. Ich bin Julian. Ich freue mich sehr, dass ihr mit dabei seid. Vielleicht erwische ich euch jetzt gerade, wie ihr den Feierabend ausklingen lasst mit so einem schönen Glas Rotwein auf dem Balkon. So leuchtende Lampignons an. Der Blick ergeht über die Stadt. Und jetzt wünscht ihr euch so ein bisschen musikalische Zeitgeschichte. Und da habe ich euch.
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0: immer die besten neuen Hits hier bei Energy. Gleich Niall Horan für euch mit seinem ganz neuen Song Tastes So Good. Außerdem Leonie und Benson Boone macht den Anfang.
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Niall Horan haben wir jetzt hier bei Energy und zwar zum allerersten Mal hier bei mir in der Sendung mit seinem ganz neuen Song Tastes So Good. Auch thematisch fantastisch, deshalb platziert auf seinem neuen Album Dinner Party, das jetzt auch seit anderthalb Wochen raus ist, hat fantastische Rezensionen. Man spricht sogar in der Fachpresse vom besten Album, das in diesem Jahr ein ehemaliges One Direction Mitglied rausgebracht hat, und das gilt auch so ein bisschen in Richtung von Harry Styles. Ich finde sie beide gut. Taste So Good, immer die

um 22 Uhr an diesem Montag, einen Tag nachdem deutsche Sportgeschichte geschrieben wurde. Sascha Zverev hat es wirklich gepackt, gestern seinen ersten Grand Slam Titel in Paris errungen. Darauf schauen wir auch gleich nochmal zurück, vor allen Dingen wie die Momenten des Sieges tatsächlich stattgefunden haben. Außerdem Alex Warren und Sombre macht den Anfang.

0: Also einen Tag später bin ich immer noch nicht ganz sicher, ob Sascha Zverev jetzt wirklich begriffen hat, was ihm da gestern gelungen ist.
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0: Ja, so klang das gestern bei den Kollegen der ARD im Live-Kommentar. Alexander genannt, Sascha Zverev hat es jetzt wirklich geschafft. 30 Jahre nach Boris Becker hat Deutschland wieder einen Grand-Slam-Titelgewinner. Ich habe es gestern auch angeschaut, fast 5 Stunden. Das war ein absoluter Krimi. Als jemand, der auch selbst gerne Tennis spielt, war ich da eh nochmal mehr geflasht. Aber trotzdem ist es ja wirklich sporthistorisch, vor allen Dingen deutschlandsporthistorisch, ein großer Tag gestern gewesen. Ich habe es gesagt, 30 Jahre später endlich wieder einen Grand-Slam-Titel. 29 Jahre ist Sascha mittlerweile alt, hat jetzt wirklich die letzten 10 Jahre immer in der Weltspitze mitgespielt und gestern ist es ihm endlich geglückt. Er meinte auch selbst, dass das viel freisetzen konnte, hatte Sportgratulationen aus der ganzen Welt. Mats Hummels, Thomas Müller, aber auch Tennislegenden wie Rafael Nadal, alle haben ihm sofort gestern via Instagram gratuliert. Eine tolle deutsche Sportstunde gestern und wir hoffen jetzt mal, dass es in den nächsten Wochen mit Sporthistorie so weitergeht, denn die Fußball-Weltmeisterschaft, sie geht ja jetzt diese Woche los. Nochmal Gratulation an Sascha Zverev.

Christa Sarandi haben wir jetzt hier bei Energy, Good Old Days, der Brite, der natürlich oft auch gebucht wird von großen EDM-Künstlern, wie zum Beispiel Two Colors, wenn es darum geht, die Vocals zu besetzen, weil er eben so eine herausragende Stimme hat, die immer besticht, selbst wenn so ein Bassgewitter die Stimme umgibt. Ich feiere ihn am größten, wenn er seine eigene Musik an den Start bringt. Viel Klavier, viel Gitarre, einfach organisch eingespielte Instrumente. Good Old Days, Christa Sarandi, immer die besten neuen Hits.

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1: Immer die besten neuen Hits heute hier bei Energy. Gleich Olivia Rodrigo für euch, außerdem Felix Jähn und Harry Styles macht den Anfang.
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Montagabend haben wir es hier bei Energy. Ich bin Julian, schön, dass ihr mit dabei seid. Wir schauen jetzt mal so ein bisschen auf die Woche voraus, was alles könnte wichtig werden für euch. Mittwoch zum Beispiel ist Steven Spielberg zurück im Kino mit Disclosure Day. Nach E.T. und Krieg der Welten geht es auch hier wieder um Aliens. Das scheint irgendwie so ein Ding für ihn zu sein. In den Hauptrollen die fantastische Emily Blunt und Colin Firth kennen wir nicht zuletzt aus dem Bridget Jones Film. Dann Donnerstag kommt Taylor Swift in die Hall of Fame, in die Songwriter Hall of Fame. Da wird sie aufgenommen. Große Ehre. Das hat in ihrem Alter sonst nur die Musiklegende Stevie Wonder geschafft. Und Donnerstag, da geht die WM endlich los. Insgesamt 104 Spiele. Los geht's mit Mexiko, eines der Gastgeberländer, gegen Südafrika um 21 Uhr. Und ja, ne, also das ist jetzt nicht unbedingt ein Thema zum Feiern, aber interessant trotzdem. Am Sonntag wird US-Präsident Donald Trump 80 Jahre alt. Das ist auch irgendwie krass, wenn man denkt, 80 Jahre, wenn ihr euch so umschaut, wen kennt ihr, der 80 Jahre alt ist und wem von denen würde man in seine alten Hände das Weltgeschick legen wollen. So. Aber naja, wir wollen nicht so politisch werden. Jedenfalls Taylor Swift, die WM und Donald Trump, all das wird diese Woche interessant.

Es ist spät geworden hier bei Energy an diesem Montag. Freue mich sehr, dass ihr mit dabei seid. Jetzt zwei Granden aus ihrer Generation, die sich die Hände reichen, nämlich Madonna, absolute Icon, und auf der anderen Seite eine, die auf dem besten Weg dorthin ist, nämlich Sabrina Carpenter. Bring Your Love heißt der Song. Hören wir jetzt immer die besten neuen Hits.

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1: Um 23 Uhr an diesem Montag. Lasst uns jetzt die letzte Stunde des Tages noch ganz entspannt gemeinsam ausklingen. Gleich mit Martin Garrix für euch. Den Anfang macht jetzt Harrison. All the things she said und immer die besten neuen Hits.

0: So, vergesst jegliche Sprach-App. Wir lernen jetzt Ungarisch und zwar die Basics.
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0: 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Natasha Benningfield mit einem der größten Banger aller Zeiten, Unwritten. Und um da jetzt gut vorbereitet zu sein in Ungarn, in Budapest, man muss sich ja universell verständigen können, haben wir meine liebe Kollegin Dana aus München gefragt. Die kommt nämlich aus Ungarn ursprünglich. Liebe Dana, was heißt zum Beispiel Hallo und Tschüss auf Ungarisch?
2: Szia! Hallo und Tschüss, könnt ihr euch ganz easy merken. Wird einfach ausgesprochen wie unser Energy Star. Szia!
0: Das ist einfach zu merken. Wenn mir jetzt richtig heiß ist und ich fragen wollte, wo gibt's denn hier was zu trinken? Auch keine unwesentliche Frage auf dem Festival.
2: Annyira meleg van, hol lehet italokat kapni? Mir ist so warm, wo bekomme ich was zu trinken?
0: Sia konnte ich mir noch merken, das muss ich noch mal anhören, so. Machen wir später. Und auch eine wichtige Frage auf dem Festival. Liebe Dana, bist du Single?
2: Singly void. Bist du Single?
0: Singly void. So, ihr habt noch ein bisschen Zeit bis August, euch das alles drauf zu schaffen. Wichtig ist, dass ihr euch jetzt schon mal die Tickets holt für das Sziget und das macht ihr alles ganz entspannt in der Energy App. Danke, Dana.
2: Singly void. Bist du Single?
0: Ich nicht mehr, sorry.

Martin Garrix haben wir jetzt hier bei Energy, der seinen alten Freund Ed Sheeran gefragt hat, meinte, ey, du, so ein bisschen habe ich noch Zeit, kurz bevor die Ibiza-Season losgeht, hast du nicht Bock vielleicht mit mir einen Song gemeinsam zu machen? Und er meinte, jo, klar, hab Zeit, hab Bock auf dich. Repeat It, so heißt das Produkt der beiden. Hören wir jetzt immer die besten neuen Hits.

0: immer die besten neuen Hits. Hier bei Energy gleich mit You Not Us für euch. Außerdem Ray und Mal Smith macht den Anfang.
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0: Montagabend, der Start für mich zumindest in eine neue Woche und somit auch die Chance, sie endlich mal zu besiegen.
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0: Meine liebe Kollegin Pia.
2: Hallo.
0: Pia, das fleischgewordene Radiolexikon. Du bist unbezwingbar in dieser Kategorie, aber jetzt habe ich heute aus der Kategorie Frauenfußball etwas rausgesucht, wo ich dachte, da hätte ich vielleicht eine Blindside.
2: Ja, da hast du eine sehr gute Chance. Ja.
0: Pass auf, die Aussage, die ich heute vielleicht dabei habe, ist folgende. Norwegen hat die meisten Frauen-WMs gewonnen. Fakt oder Fake?
2: Ja, das ist jetzt bei mir tatsächlich nur Raten. Also da würde ich jetzt so rangehen, Norwegen hat die meistens ja sehr random. Es könnte jetzt halt sein, dass das ein Fake ist, aber dann Schweden die meisten gewonnen. Sowas in die Richtung. Ich gehe mal mit meinem, ich sag mal das, was man nicht machen soll. Ich sag jetzt mal, ich gehe nicht mit meinem Gut-Feeling, sondern ich sage, das ist ein Fakt.
0: Norwegen hat die meisten Frauen-Weltmeisterschaften gewonnen, ist tatsächlich ein Fake. Die USA. Das solltest du eigentlich wissen. Ne? Die USA haben bisher 4-mal die Frauen-WM gewonnen im Fußball und halten damit den Rekord. Norwegen hingegen nur 1-mal weniger mit 3-mal.
2: Ja, aber nah dran. Schaust du
0: Frauenfußball?
2: Wenn es an ist, also ich schaue ja generell keinen Fußball, aber wenn das jetzt an ist, dann würde ich mir das auch auf jeden Fall anschauen, ja.
0: Finde ich auch, finde ich gut. Danke dir, Pia. Ich komme heute mit einem guten Gefühl nach Hause,
2: dich
0: einmal geschlagen zu haben. Danke dir.
2: Gerne.

erst so spät geworden hier bei Energy an diesem Montag, so spät, dass ich raus bin für heute. Ich habe Feierabend. Schön, dass ihr mit dabei wart. Ihr hört mich, wenn ihr wollt, morgen wieder. Ab 20 Uhr bin ich für euch da. Bis dahin, lasst ihr Energy einfach durchlaufen. Macht damit nichts falsch. Und zum Abschluss gibt es jetzt von mir Glockenbach gemeinsam mit Sam Harper. 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
4: 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Ich sage nur, es gab drei verschiedene Häuser und ist sehr, sehr viel Spaß mit dabei. Und das Interview ist wirklich super, super lustig und hat ganz viel Spaß gemacht. Da solltet ihr auf jeden Fall mal reinhören.
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